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1: Im Studio Imme Kasten. Wegen des sich ausbreitenden Brandes im belgischen Naturschutzgebiet Hohes Venn wird ein Teil des nahegelegenen Eifelortes Monschau evakuiert. Die Einsatzleitung der nordrhein-westfälischen Stadt ordnete am späten Abend die sofortige Evakuierung einiger Straßenzüge an. Die Feuerwehr in Belgien kämpft unterdessen zusammen mit Einsatzkräften aus Deutschland seit Freitag bereits gegen den Waldbrand. 30 Millionen Quadratmeter Fläche sind verbrannt. Das Naturschutzgebiet besteht aus Torfflächen und Heideland, in denen ein schweres Gerät schnell einsinkt. Angesichts der massiven Hitzewellen in diesem Sommer droht sich die Koalition in Berlin über den richtigen Weg im Kampf um die Klimaanpassung zu zerstreiten. Die SPD-Ministerien haben jetzt einen Hitzeaktionsplan vorgelegt. Eine zentrale Forderung daraus: die Klimaanpassung muss als Gemeinschaftsaufgabe ins Grundgesetz. Für Hitzeschutz sollen künftig nicht nur die Länder und Kommunen zuständig sein, sondern auch der Bund. Das ist nämlich bislang nicht der Fall. Die Union sieht das Ganze skeptisch, meint, das bringt nichts. Unterstützung für den SPD-Plan kommt von den Grünen. Die AfD bestreitet dagegen einen Zusammenhang zwischen dem Klimawandel und den sich häufenden Waldbränden. Die Ukraine setzt Russland mit massiven Drohnenangriffen immer mehr unter Druck. In der vorigen Nacht trafen die Drohnen wieder ein Lager des größten russischen Online-Händlers Wildberries in der Nähe von Moskau. Gleichzeitig feuert Russland immer wieder Raketen auf zivile Ziele in der Ukraine. Fußball-Superstar Cristiano Ronaldo denkt so langsam ans Aufhören. Der Vogue sagte der 41-Jährige, dies ist wahrscheinlich mein letztes Jahr im Fußball. Die Zukunft nach seiner Fußballerkarriere sei bereits vollständig geplant. Ronaldo spielt momentan für den saudi-arabischen Club Al-Nasr. Weitere Medaillen bei der Leichtathletik-EM für das deutsche Team. Freddy Rupert holte Gold über 3000 Meter Hürden, Karl Bebendorf Bronze. Die Mixed-Staffel über 4x100 Meter gewann Silber, so auch Speerwerferin Julia Ulbricht. Marathonläufer Amal Petrus holte den Titel in EM-Rekordzeit. In der Teamwertung gab es für die Marathonläufer Silber.
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2: Mit KI-Support. Viele Wolken und immer wieder Regen gibt es heute. Im Süden auch kräftige Schauer und Gewitter. Später ziehen die Richtung Alpen ab. Zwischendurch wird die Sonne aber auch mal rauskommen. Und im Westen bleibt es eher trocken. Dazu werden es heute maximal 19 bis 27 Grad. Morgen bleibt es oft wolkig mit ab und zu Regen, höchstens 26 Grad.

0: Ewald sagt vorhin, du kannst doch nicht einfach in die Sendung reingehen. 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Ja.
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1: Im Studio Immekasten. Der Waldbrand im belgischen Hohenfenn breitet sich weiter aus und jetzt müssen auch Menschen auf deutscher Seite im nahegelegenen Monschau ihre Häuser verlassen. Mehrere Straßenzüge wurden am späten Abend vorsorglich evakuiert. Seit Freitag kämpfen Feuerwehrleute aus Belgien und Deutschland gemeinsam gegen die Flammen. Rund 30 Millionen Quadratmeter Fläche sind bereits verbrannt. Die Löscharbeiten sind schwierig. Der Boden im Hohenfenn ist teilweise torfig und weich. Schweres Gerät kann dort schnell einsinken. SPD-Chef Lars Klingbeil warnt seine Partei vor internen Streitereien in schwierigen Zeiten. Davon würden nur Populisten und Spalter profitieren, sagt er. Auf einer SPD-Veranstaltung in Rheinland-Pfalz hat Klingbeil seinen Kurs verteidigt. Christiane Hampe dazu.
2: Ja, er sagt ganz klar, Leute, wir müssen Kompromisse machen. Am Status quo festzuhalten, das ist keine Möglichkeit. Klingbeil warb um seinen Kurs und sagte, es geht gerade nicht um Sonderparteitage. An der SPD-Basis rumort es ja, dabei geht es vor allem um die beiden Co-Chefs Lars Klingbeil und Bärbel Baas, die ja auch Minister sind und die die schwarz-roten Kürzungen beim Sozialstaat mit vertreten müssen.
1: Zuwanderer leisten einen immer größeren Beitrag zur ostdeutschen Wirtschaft. Fast 70 Milliarden Euro der Wirtschaftsleistung im Osten stammen von Ausländern. Das zeigt eine Studie des Instituts der deutschen Wirtschaft. Wären heute nur so viele Ausländer im Osten beschäftigt wie 2015, wären es demnach nur rund 23,5 Milliarden Euro. Die Ukraine setzt Russland mit massiven Drohnenangriffen immer mehr unter Druck. In der vorigen Nacht trafen die Drohnen wieder ein Lager des größten russischen Online-Händlers Wildberries in der Nähe von Moskau. Gleichzeitig feuert Russland immer wieder Raketen auf zivile Ziele in der Ukraine. Zum Abschluss der Leichtathletik-EM holt Deutschland weitere Medaillen. Friederik Rupert gewinnt Gold über 3000 Meter Hindernis, Karl Bebendorf Bronze. Silber gibt's für die Mixed-Staffel über 4x100 Meter und für Speerwerferin Julia Ulbricht. Im Marathon läuft Amanal Petros zum Titel. In der Teamwertung holen die deutschen Marathonläufer Silber.
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3: Mit KI-Support. Viele Wolken und immer wieder Regen gibt es heute. Im Süden auch kräftige Schauer und Gewitter. Später ziehen die Richtung Alpen ab. Zwischendurch wird die Sonne aber auch mal rauskommen. Und im Westen bleibt es eher trocken. Dazu werden es heute maximal 19 bis 27 Grad. Morgen bleibt es oft wolkig mit ab und zu Regen, höchstens 26 Grad.

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1: Im Studio Imme Kasten. Schönen guten Morgen. Teile der nordrhein-westfälischen Stadt Monschau an der Grenze zu Belgien sind am Abend evakuiert worden. Grund ist der riesige Waldbrand im Nachbarland. Zahlreiche Feuerwehrleute kämpfen seit Freitag gegen das Feuer im Naturschutzgebiet Hohes Venn. Der wechselnde Wind erschwert die Löscharbeiten und treibt die Flammen immer wieder auch in Richtung Deutschland. Auch der Untergrund macht den Feuerwehrleuten zu schaffen. Das Naturschutzgebiet besteht teilweise aus Torf- und Heidelandschaften. In mehreren Bundesländern startet heute die Schule wieder und der Lehrermangel hat Deutschland weiter im Griff. Aktuelle Zahlen zeigen, mehr als jeder dritte Lehrer ist 50 Jahre oder älter. Junge Kollegen kommen nur langsam nach. Vor allem in den MINT-Fächern, also Mathe, Informatik, Naturwissenschaften und Technik, ist die Lage dramatisch, sagte uns Bildungsforscher Dieter Domen.
2: MINT ist extrem und das liegt natürlich auch daran, dass der Bedarf an MINT Fachkräften in anderen Bereichen größer ist und man sich manchmal etwas mehr um die Fachkräfte kümmert, als das in den Schulen der Fall ist. Und im Zweifelsfall sind auch die Gehälter durchaus noch attraktiver als die Lehrergehälter.
1: US-Präsident Trump will die gemeinsamen Militär

0: Übungen der USA mit Südkorea deutlich zurückfahren, das kündigt er auf seiner Online-Plattform an. Die Manöver seien teuer und wirken auf Nordkorea unangemessen und feindlich, sagt Trump. Gleichzeitig betont er sein gutes Verhältnis zu Nordkoreas Machthaber Kim Jong-un. Angesichts der massiven Hitzewellen in diesem Sommer droht sich die Koalition in Berlin über den richtigen Weg im Kampf um die Klimaanpassung zu zerstreiten. Die CDU steht der SPD-Forderung, Klimaanpassung als Gemeinschaftsaufgabe im Grundgesetz zu verankern, skeptisch gegenüber. Zum Abschluss der Leichtathletik-EM holt Deutschland weitere Medaillen. Friederik Ruppert gewinnt Gold über 3000 Meter Hindernis, Karl Bebendorf Bronze. Silber gibt's für die Mixed-Staffel über 4x100 Meter und für Speerwerferin Julia Ulbricht. Im Marathon läuft Amanal Petros zum Titel. In der Teamwertung holen die deutschen Marathonläufer Silber.
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2: Mit KI-Support. Viele Wolken und immer wieder Regen gibt es heute. Im Süden auch kräftige Schauer und Gewitter. Später ziehen die Richtung Alpen ab. Zwischendurch wird die Sonne aber auch mal rauskommen. Und im Westen bleibt es eher trocken. Dazu werden es heute maximal 19 bis 27 Grad. Morgen bleibt es oft wolkig mit ab und zu Regen, höchstens 26 Grad.

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1: Im Studio Imme Kasten. Schönen guten Morgen. Teile der nordrhein-westfälischen Stadt Monschau an der Grenze zu Belgien sind am Abend evakuiert worden. Grund ist der riesige Waldbrand im Nachbarland. Zahlreiche Feuerwehrleute kämpfen seit Freitag gegen das Feuer im Naturschutzgebiet Hohes Venn. Der wechselnde Wind erschwert die Löscharbeiten und treibt die Flammen immer wieder auch in Richtung Deutschland. Auch der Untergrund macht den Feuerwehrleuten zu schaffen. Das Naturschutzgebiet besteht teilweise aus Torf- und Heidelandschaften. In mehreren Bundesländern startet heute die Schule wieder und der Lehrermangel hat Deutschland weiter im Griff. Aktuelle Zahlen zeigen, mehr als jeder dritte Lehrer ist 50 Jahre oder älter. Junge Kollegen kommen nur langsam nach. Vor allem in den MINT-Fächern, also Mathe, Informatik, Naturwissenschaften und Technik, ist die Lage dramatisch, sagte uns Bildungsforscher Dieter Domen.
2: MINT ist extrem und das liegt natürlich auch daran, dass der Bedarf an MINT Fachkräften in anderen Bereichen größer ist und man sich manchmal etwas mehr um die Fachkräfte kümmert, als das in den Schulen der Fall ist. Und im Zweifelsfall sind auch die Gehälter durchaus noch attraktiver als die Lehrergehälter.
1: US-Präsident Trump will die gemeinsamen Militärübungen der USA mit Südkorea deutlich zurückfahren. Das kündigt er auf seiner Online-Plattform an. Die Manöver seien teuer und wirken auf Nordkorea unangemessen und feindlich, sagt Trump. Gleichzeitig betont er sein gutes Verhältnis zu Nordkoreas Machthaber Kim Jong-un. Angesichts der massiven Hitzewellen in diesem Sommer droht sich die Koalition in Berlin über den richtigen Weg im Kampf um die Klimaanpassung zu zerstreiten. Die CDU steht der SPD-Forderung, Klimaanpassung als Gemeinschaftsaufgabe im Grundgesetz zu verankern, skeptisch gegenüber. Zum Abschluss der Leichtathletik-EM holt Deutschland weitere Medaillen. Frederik Rupert gewinnt Gold über 3000 Meter Hindernis, Karl Bebendorf Bronze. Silber gibt's für die Mixed-Staffel über 4x100 Meter und für Speerwerferin Julia Ulbricht. Im Marathon läuft Amanal Petros zum Titel. In der Teamwertung holen die deutschen Marathonläufer Silber.
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3: Mit KI-Support. Viele Wolken gibt es heute früh erstmal und gerade im Süden sind kräftige Schauer und Gewitter unterwegs. Im Lauf des Tages zieht das Ganze Richtung Alpen ab. Sonst bleibt es zwischendurch oft trocken. Ab und zu kommt aber noch ein Schauer durch. Dazu liegen die Höchstwerte bei 19 bis 27 Grad. Morgen viele Wolken und immer mal wieder Regen, maximal bis 26 Grad.

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1: Im Studio Holger Dilk, schönen guten Morgen. Rund um das Naturschutzgebiet Hohes Venn im deutsch-belgischen Grenzgebiet der Eifel bleibt die Lage angespannt. Feuerwehrleute versuchen weiterhin, den Großbrand einzudämmen. Imme Kasten.
2: Ja, Sorge weiter auch auf deutscher Seite. In der nahegelegenen Stadt Monschau mussten mehrere Straßenzüge geräumt werden. Die Bewohner wurden am späten Abend aufgefordert, vorsichtshalber ihre Häuser zu verlassen. Inzwischen sind in dem Naturschutzgebiet Hohes Venn rund 30 Millionen Quadratmeter abgebrannt und die Löscharbeiten werden durch den sich immer wieder drehenden Wind und den weichen, torfigen Boden erschwert.
1: In mehreren Bundesländern startet heute die Schule wieder und der Lehrermangel hat Deutschland weiter im Griff. Aktuelle Zahlen zeigen, mehr als jeder dritte Lehrer ist 50 Jahre oder älter. Junge Kollegen kommen nur langsam nach. Vor allem in den MINT-Fächern, also Mathematik, Informatik, Naturwissenschaften und Technik, ist die Lage dramatisch, sagte uns Bildungsforscher Dieter Domen.
3: MINT ist extrem und das liegt natürlich auch daran, dass der Bedarf an MINT-Fachkräften in anderen Bereichen größer ist und man sich manchmal etwas mehr um die Fachkräfte kümmert, als das in den Schulen der Fall ist. Und im Zweifelsfall sind auch die Gehälter durchaus noch attraktiver als die Lehrergehälter.
1: Angesichts der massiven Hitzewellen in diesem Sommer droht sich die Koalition in Berlin über den richtigen Weg im Kampf um die Klimaanpassung zu zerstreiten. Die Union steht der SPD-Forderung, Klimaanpassung als Gemeinschaftsaufgabe im Grundgesetz zu verankern, skeptisch gegenüber. SPD-Chef Lars Klingbeil warnt seine Partei vor internen Streitereien in schwierigen Zeiten. Davon würden nur Populisten und Spalter profitieren. Auf einer SPD-Veranstaltung in Rheinland-Pfalz warb Klingbeil für seinen Kurs und sagte, es geht gerade nicht um Sonderparteitage. 21 Medaillen, davon 6 goldene, Bilanz des deutschen Leichtathletikteams bei den Europameisterschaften im britischen Birmingham. Am letzten Tag holten Marathonläufer Amanal Petros und 3000 Meter Hindernisläufer Frederik Ruppert jeweils Gold. Silber ging unter anderem an die 4x100 Meter Mixed-Staffel.
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4: Mit KI-Support. Viele Wolken gibt es heute früh erstmal und gerade im Süden sind kräftige Schauer und Gewitter unterwegs. Im Lauf des Tages zieht das Ganze Richtung Alpen ab. Sonst bleibt es zwischendurch oft trocken. Ab und zu kommt aber noch ein Schauer durch. Dazu liegen die Höchstwerte bei 19 bis 27 Grad. Morgen viele Wolken und immer mal wieder Regen, maximal bis 26 Grad.

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1: Im Studio Holger Dilk, schönen guten Morgen. Einsatzkräfte aus Deutschland helfen jetzt beim großen Waldbrand im belgischen Hohenfenn in der Eifel. Feuerwehrleute aus Aachen helfen jetzt bei den Löscharbeiten. Dirk Justus.
2: Die Helfer werden im belgischen Küchelscheid nahe der deutschen Stadt Monschau eingesetzt. Der wechselnde Wind erschwert die Löscharbeiten und treibt die Flammen immer wieder auch in Richtung Deutschland. Monschau hat deshalb Teile des Ortsteils Kalter Herberg evakuieren lassen. Der Brand hat sich nun auf über 2700 Hektar ausgedehnt. Es ist der größte Waldbrand in der Geschichte Belgiens.
1: Zum Schulstart in mehreren Bundesländern bleibt der Lehrermangel ein Problem. Es kommen zu wenige junge Lehrkräfte nach. Gleichzeitig sind die Anforderungen an den Schulen gestiegen. Mehr Aufgaben, mehr Belastung. Bildungsforscher Dieter Domen über die Herausforderungen, mit denen Lehrerinnen und Lehrer gerade konfrontiert werden.
3: Wenn Lehrkräfte deutlich über 40 Stunden arbeiten, wenn Gewalt an Schulen zunimmt oder wenn Eltern demokratische Werte nicht mittragen, dann sind das alles Faktoren, die den Lehrerberuf nicht attraktiver machen. Wir müssen dafür sorgen, dass die Rahmenbedingungen des Lehrerberufs deutlich verändern. Das ist eine gesellschaftliche Aufgabe, die weit über den Kultusbereich hinausführt.
1: Angesichts der massiven Hitzewellen in diesem Sommer droht sich die Koalition in Berlin über den richtigen Weg im Kampf um die Klimaanpassung zu zerstreiten. Die Union steht der SPD-Forderung, Klimaanpassung als Gemeinschaftsaufgabe im Grundgesetz zu verankern, skeptisch gegenüber. Donald Trump will die gemeinsamen Militärübungen der USA mit Südkorea deutlich zurückfahren. Das kündigte er auf seiner eigenen Online-Plattform an. Die Manöver seien teuer und wirkten auf Nordkorea unangemessen und feindlich. Gleichzeitig betonte Trump sein gutes Verhältnis zu Nordkoreas Machthaber Kim. Bundesfinanzminister Klingbeil will sich für bessere steuerliche Bedingungen für Startups stark machen. Es solle mehr privates Kapital in junge Firmen fließen, sagte Klingbeil dem Redaktionsnetzwerk Deutschland. Der SPD-Politiker will heute in Berlin mit Gründern sprechen. Deutschland beendet die Leichtathletik-EM in Birmingham auf Platz 3 im Medaillenspiegel. Das deutsche Team kommt auf insgesamt 21 Medaillen, darunter 6 goldene. Erfolgreichste Nation ist Italien vor Gastgeber Großbritannien.
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4: Mit KI-Support. Wolkig ist es heute Morgen erstmal und gerade im Süden und Südosten kann es noch kräftig schütten, mit Gewittern dazu, später zieht das Richtung Alpen ab. Sonst geht's mit Sonne und Wolken weiter, ab und zu kommt noch ein Schauer oder etwas Regen runter, am Nachmittag bleibt's in vielen Ecken öfter trocken, bei 19 bis 27 Grad. Morgen dann mehr Wolken und meist trocken, maximal bis 24 Grad.
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1: Im Studio Holger Dilk, schönen guten Morgen. Einsatzkräfte aus Deutschland helfen jetzt beim großen Waldbrand im belgischen Hohenfenn in der Eifel. Feuerwehrleute aus Aachen helfen jetzt bei den Löscharbeiten. Dirk Justus.
2: Die Helfer werden im belgischen Küchelscheid nahe der deutschen Stadt Monschau eingesetzt. Der wechselnde Wind erschwert die Löscharbeiten und treibt die Flammen immer wieder auch in Richtung Deutschland. Monschau hat deshalb Teile des Ortsteils Kalter Herberg evakuieren lassen. Der Brand hat sich nun auf über 2700 Hektar ausgedehnt. Es ist der größte Waldbrand in der Geschichte Belgiens.
1: Zum Schulstart in mehreren Bundesländern bleibt der Lehrermangel ein Problem. Es kommen zu wenige junge Lehrkräfte nach. Gleichzeitig sind die Anforderungen an den Schulen gestiegen. Mehr Aufgaben, mehr Belastung. Bildungsforscher Dieter Domen über die Herausforderungen, mit denen Lehrerinnen und Lehrer gerade konfrontiert werden.
3: Wenn Lehrkräfte deutlich über 40 Stunden arbeiten, wenn Gewalt an Schulen zunimmt oder wenn Eltern demokratische Werte nicht mittragen, dann sind das alles Faktoren, die den Lehrerberuf nicht attraktiver machen. Wir müssen dafür sorgen, dass die Rahmenbedingungen des Lehrerberufs deutlich verändern. Das ist eine gesellschaftliche Aufgabe, die weit über den Kultusbereich hinausführt.
1: Angesichts der massiven Hitzewellen in diesem Sommer droht sich die Koalition in Berlin über den richtigen Weg im Kampf um die Klimaanpassung zu zerstreiten. Die Union steht der SPD-Forderung, Klimaanpassung als Gemeinschaftsaufgabe im Grundgesetz zu verankern, skeptisch gegenüber. Donald Trump will die gemeinsamen Militärübungen der USA mit Südkorea deutlich zurückfahren. Das kündigte er auf seiner eigenen Online-Plattform an. Die Manöver seien teuer und wirkten auf Nordkorea unangemessen und feindlich. Gleichzeitig betonte Trump sein gutes Verhältnis zu Nordkoreas Machthaber Kim. Bundesfinanzminister Klingbeil will sich für bessere steuerliche Bedingungen für Startups stark machen. Es solle mehr privates Kapital in junge Firmen fließen, sagte Klingbeil dem Redaktionsnetzwerk Deutschland. Der SPD-Politiker will heute in Berlin mit Gründern sprechen. Deutschland beendet die Leichtathletik-EM in Birmingham auf Platz 3 im Medaillenspiegel. Das deutsche Team kommt auf insgesamt 21 Medaillen, darunter 6 goldene. Erfolgreichste Nation ist Italien vor Gastgeber Großbritannien.
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4: Mit KI-Support. Wolkig ist es heute Morgen erstmal und gerade im Süden und Südosten kann es noch kräftig schütten, mit Gewittern dazu, später zieht das Richtung Alpen ab. Sonst geht's mit Sonne und Wolken weiter, ab und zu kommt noch ein Schauer oder etwas Regen runter, am Nachmittag bleibt's in vielen Ecken öfter trocken, bei 19 bis 27 Grad. Morgen dann mehr Wolken und meist trocken, maximal bis 24 Grad.

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1: Im Studio Holger Dilk, schönen guten Morgen. Rund um das Naturschutzgebiet Hohes Venn im deutsch-belgischen Grenzgebiet der Eifel bleibt die Lage angespannt. Feuerwehrleute versuchen weiterhin, den Großbrand einzudämmen. Immer Kasten.
2: Ja, Sorge weiter auch auf deutscher Seite. In der nahegelegenen Stadt Monschau mussten mehrere Straßenzüge geräumt werden. Die Bewohner wurden am späten Abend aufgefordert, vorsichtshalber ihre Häuser zu verlassen. Inzwischen sind in dem Naturschutzgebiet Hohes Venn rund 30 Millionen Quadratmeter abgebrannt und die Löscharbeiten werden durch den sich immer wieder drehenden Wind und den weichen, torfigen Boden erschwert.
1: Zum Schulstart fehlen in Deutschland Zehntausende Lehrkräfte und die Aussichten bleiben angespannt. Es kommen zu wenig neue Lehrer nach, während die Babyboomer langsam in den Ruhestand gehen. Die Folge: Unterrichtsausfall, größere Klassen und mehr Stress für die Lehrkräfte. Angesichts sinkender Geburtenzahlen jetzt mit noch weniger Lehrkräften zu planen, sei fatal, sagt uns Bildungsforscher Dieter Domen.
3: Die Botschaft, wir brauchen in Zukunft weniger Lehrkräfte, halte ich für eine katastrophale Botschaft. Das gilt umso mehr als jetzt schon in manchen Ländern, und daraufhin hat der Bildungsminister von Brandenburg hingewiesen, dort eine dramatische Lehrkräfteversorgung gibt.
1: Angesichts der massiven Hitzewellen in diesem Sommer droht sich die Koalition in Berlin über den richtigen Weg im Kampf um die Klimaanpassung zu zerstreiten. Die Union steht der SPD-Forderung, Klimaanpassung als Gemeinschaftsaufgabe im Grundgesetz zu verankern, skeptisch gegenüber. Die Europäische Union macht Russland weiter Druck. Die Außenbeauftragte Kallas kündigt in der Welt an, dass im Herbst die weitreichendste Sanktionsliste seit Beginn des Ukraine-Kriegs vorliegen wird. Die bisherigen Straflisten haben Russlands Kriegsmaschinerie nach Angaben von Kallas schon über 1 Billion Euro gekostet. 21 Medaillen, davon 6 goldene, Bilanz des deutschen Leichtathletikteams bei den Europameisterschaften im britischen Birmingham. Am letzten Tag holten Marathonläufer Amanal Petros und 3000 Meter Hindernisläufer Frederik Ruppert jeweils Gold. Silber ging unter anderem an die 4x100 Meter Mixed-Staffel.
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4: Mit KI-Support. Wolkig ist es heute Morgen erstmal und gerade im Süden und Südosten kann es noch kräftig schütten, mit Gewittern dazu, später zieht das Richtung Alpen ab. Sonst geht's mit Sonne und Wolken weiter, ab und zu kommt noch ein Schauer oder etwas Regen runter, am Nachmittag bleibt's in vielen Ecken öfter trocken, bei 19 bis 27 Grad. Morgen dann mehr Wolken und meist trocken, maximal bis 24 Grad.

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2: Mehrgenerationenurlaube sind in. Das zeigt eine aktuelle YouGov-Studie im Auftrag von Norwegian Cruise Line. Dazu Kevin Bubolz, Managing Director Continental Europe.
3: Fast 70% der Befragten wollen Zeit miteinander verbringen und über die Hälfte will gemeinsam Erlebnisse teilen. Ganz entscheidend ist bei solchen Reisen außerdem Flexibilität, Einfachheit und Wahlmöglichkeiten während der Reise. Und genau darauf haben wir bei NCL zum Beispiel unsere Kreuzfahrten zugeschnitten.
2: Jedes Schiff der NCL-Flotte bietet mindestens 10 Restaurants, verschiedene Aktivitäten und ein hochwertiges Unterhaltungsprogramm.
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2: Silke Sabeck ist Erzieherin in einem Kinderhort. Sie ist täglich für die Kinder da und das bedeutet viel mehr als Betreuung.
3: Für mich ist am wichtigsten, Kinder auf das Leben vorzubereiten. Ihre Stärken zu erkennen, sie in jeglichen Lebenssituationen aufzufangen und sie zu begleiten, sie zu stärken und zu unterstützen.
2: Warum sind Sie Erzieherin geworden?
3: Ich habe in meiner Kindheit viele tolle erwachsene Menschen um mich herum gehabt, Pädagogen, die mir viel beigebracht haben. Und für mich war klar, ich will das irgendwann weitergeben.
2: Was sollten die Leute über Ihren Beruf wissen?
3: Er wird von vielen Menschen unterschätzt und kann trotzdem zum Traumberuf werden. Weil es ist nicht jeder Tag wie der andere. Wir tragen eine große Verantwortung und wir bekommen sehr viel zurück, jeden Tag, sowohl von den Eltern und hauptsächlich von den Kindern.
2: Welche Eigenschaften sollte eine Erzieherin oder ein Erzieher haben?
3: Als erstes, sie sollten Spaß daran haben, Kinder kennenzulernen. Sie sollten authentisch sein und sie sollten in der Lage sein, Beziehungsarbeit leisten zu können. Weil man geht jeden Tag mit jedem einzelnen Kind in die Beziehungsarbeit und das ist das Allerwichtigste.
2: Was sind ganz besondere Momente in Ihrem Beruf?
3: Am schönsten ist es, wenn ehemalige Kinder zurückkommen und mir sagen, danke Silke, was du mir mit auf den Weg gegeben hast.
2: Mehr Informationen zu Erziehungsberufen auf der Webseite des Bundesbildungs- und Familienministeriums wirsehenmehr.de.
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4: Im Studio Holger Dilk, schönen guten Morgen. Feuerwehrleute aus Aachen helfen beim großen Waldbrand im Hohen Venn im deutsch-belgischen Grenzgebiet. Sie löschen im belgischen Küchelscheid nahe Monschau. Wegen wechselnder Winde sind Teile der Kleinstadt in der Eifel evakuiert worden. In der nahegelegenen Gemeinde Hürtgenwald hat sich mittlerweile die Lage entspannt, der Brand ist unter Kontrolle. Zuvor war die Situation aber sehr schwierig, sagt Peter Brentgens von der Feuerwehrkreis Düren im ZDF.
5: Wir hatten Temperaturen bis zu 40 Grad, Windgeschwindigkeiten mit über 40 Kilometer pro Stunde und eine ungünstige Luftfeuchte. Diese Konstellation macht es für Feuerwehrleute grundsätzlich schwierig, also für uns immer Gefahrentage, wo wir aufpassen müssen.
4: In mehreren Bundesländern startet heute die Schule wieder und der Lehrermangel hat Deutschland weiter im Griff. Aktuelle Zahlen zeigen, mehr als jeder dritte Lehrer ist 50 Jahre oder älter. Junge Kollegen kommen nur langsam nach. Vor allem in den MINT-Fächern, also Mathematik, Informatik, Naturwissenschaften und Technik, ist die Lage dramatisch, sagte uns Bildungsforscher Dieter Domen.
6: MINT ist extrem und das liegt natürlich auch daran, dass der Bedarf an MINT-Fachkräften in anderen Bereichen größer ist und man sich manchmal etwas mehr um die Fachkräfte kümmert, als das in den Schulen der Fall ist. Und im Zweifelsfall sind auch die Gehälter durchaus noch attraktiver als die Lehrergehälter.
4: Angesichts der massiven Hitzewellen in diesem Sommer droht sich die Koalition in Berlin über den richtigen Weg im Kampf um die Klimaanpassung zu zerstreiten. Die Union steht der SPD-Forderung, Klimaanpassung als Gemeinschaftsaufgabe im Grundgesetz zu verankern, skeptisch gegenüber. Bundesfinanzminister Klingbeil will sich für bessere steuerliche Bedingungen für Start-ups stark machen. Es solle mehr privates Kapital in junge Firmen fließen, sagte Klingbeil dem Redaktionsnetzwerk Deutschland. Der SPD-Politiker will heute in Berlin mit Gründern sprechen. Donald Trump will die gemeinsamen Militärübungen der USA mit Südkorea deutlich zurückfahren. Das kündigte er auf seiner eigenen Online-Plattform an. Die Manöver seien teuer und wirkten auf Nordkorea unangemessen und feindlich. Gleichzeitig betonte Trump sein gutes Verhältnis zu Nordkoreas Machthaber Kim.
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7: Mit KI-Support. Viele Wolken gibt es gerade, dazu sind immer mal wieder kräftige Schauer dabei und vereinzelt auch Gewitter, vor allem südlich der Donau. Später wird es von Westen her öfter trocken und zwischendurch kommt auch mal die Sonne raus, dazu Höchstwerte zwischen 19 und 27 Grad. Morgen dann wieder eher viele Wolken und ab und zu Regen, maximal bis 28 Grad.

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3: In den letzten 7 Monaten sind in deutschen Gewässern mindestens 261 Menschen ums Leben gekommen. Das sind 15 Menschen mehr als im gleichen Zeitraum des Vorjahres und die höchste Zahl seit 2019, erklärt DLRG-Präsidentin Ute Vogt.
4: Wie im letzten Jahr haben wir auch in diesem Jahr wieder besonders viele junge Menschen zwischen 11 und 30 Jahren. Und insgesamt sind in dieser Altersgruppe 95% der Verunglückten männlich. Und der Grund ist dafür leider oft leichtsinniges Verhalten oder es sind Alkohol oder Drogen im Spiel.
3: Rund 90% der Badeunfälle ereigneten sich in Binnengewässern, also in Seen, Teichen, Bächen, Flüssen oder Kanälen. Deshalb der Appell.
4: Also am besten dort baden, wo Rettungsschwimmerinnen und Rettungsschwimmer vor Ort sind, dass im Notfall auch jemand eingreifen kann. Das ist am sichersten auch, besonders wenn man mit Kindern baden geht und richtig schwimmen lernen.
3: Dass die Zahl der Verunglückten in diesem Jahr so drastisch gestiegen ist, liegt zum einen an den Temperaturen. Wo mehr Menschen schwimmen, passieren mehr Unfälle. Es fehlt aber auch oftmals an Sensibilität, so Ute Vogt.
4: Menschen überschätzen sich selbst und unterschätzen die Gefährlichkeit von Wasser. Deshalb wünschen wir uns als DLRG mehr Aufklärungskampagnen und wir wünschen uns, dass zum Beispiel das Bundesinstitut für öffentliche Gesundheit sich dieses Themas mal annimmt und in Deutschland auch so eine nationale Kampagne macht für sicheres Schwimmen.
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2: Tierarztbesuche sind in den letzten Jahren spürbar teurer geworden. Während Routinekosten meist eingeplant werden, überraschen Eingriffe oder aufwendige Behandlungen viele Tierhalter finanziell, sagt Ricarda Gürne von Das Futterhaus.
3: Besonders Operationen natürlich mit Vor- und Nachsorge, mit längeren Klinikaufenthalten oder auch die Behandlung chronischer Erkrankungen schlagen häufig kräftig zu Buche. In diesen Fällen können die Kosten durchaus in den vierstelligen Bereich gehen.
2: Eine Tierkrankenversicherung kann hohe Tierarztkosten abfedern und macht sie planbar. Wer vor allem Operationen absichern möchte, findet in einer OP-Versicherung eine günstige Alternative. Auf jeden Fall lohnt sich immer ein Blick auf die genauen Leistungen.
3: Wie hoch ein möglicher Eigenanteil ausfällt, auch Wartezeiten, Kündigungsfristen gehören in den Vergleich. Und dann kann man selbst schauen, welche Lösung am besten passt. Es hängt in der Regel von meinem Tier ab, von meinen gewünschten Leistungen und dem verfügbaren Budget natürlich.
2: Vor allem gilt, nicht lange mit einer Versicherung warten. Ist das Tier noch jung und gesund, sind die Vertragskonditionen in der Regel auch günstiger.
3: Grundsätzlich gilt, wer ein Haustier aufnimmt, sollte unvorhergesehene Tierarztkosten immer mit bedenken. Krankheiten oder auch Unfälle können ja leider jedes Tier treffen. Und da kann eine gute Absicherung die medizinische Versorgung des Vierbeiners sicherstellen und auch vor großen finanziellen Belastungen schützen.
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1: Im Studio Holger Dilk, schönen guten Tag. Feuerwehrleute kämpfen weiter gegen den Großbrand im Hohen Venn im deutsch-belgischen Grenzgebiet in der Eifel. Der Wind macht den Einsatzkräften dabei das Leben schwer, er dreht immer wieder und treibt das Feuer in Richtung deutscher Grenze. Teile der Eifelstadt Monschau in Nordrhein-Westfalen wurden evakuiert. Feuerwehrleute aus Aachen helfen beim Löschen. Die Niederlande haben Löschhubschrauber geschickt. Das betroffene Naturschutzgebiet besteht aus Torfflächen. Auch das wirkt wie eine Art Brandbeschleuniger. Forstamtsleiter René Dahmen sagt dem ZDF.
2: Frühjahr geht man drüber mit einem Wasser, mit dem Hubschrauber und das aus, da qualmt nichts mehr. Das ist jetzt nicht der Fall. Die Hubschrauber müssen x-mal Wasser abwerfen.
1: Zum Schulstart in mehreren Bundesländern bleibt der Lehrermangel ein Problem. Es kommen zu wenige junge Lehrkräfte nach. Gleichzeitig sind die Anforderungen an den Schulen gestiegen. Mehr Aufgaben, mehr Belastung. Bildungsforscher Dieter Domen über die Herausforderungen, mit denen Lehrerinnen und Lehrer gerade konfrontiert werden.
3: Wenn Lehrkräfte deutlich über 40 Stunden arbeiten, wenn Gewalt an Schulen zunimmt oder wenn Eltern demokratische Werte nicht mittragen, dann sind das alles Faktoren, die den Lehrerberuf nicht attraktiver machen. Wir müssen dafür sorgen, dass die Rahmenbedingungen des Lehrerberufs deutlich verändern. Das ist eine gesellschaftliche Aufgabe, die weit über den Kultusbereich hinausführt.
1: Mehr Migranten und abgelehnte Asylsuchende verlassen Deutschland freiwillig. Im ersten Halbjahr waren es gut 9.200 Menschen, so die Funke-Zeitungen. Das sind fast 2.000 mehr als im Vorjahreszeitraum. Der Bund unterstützt die Rückkehr mit speziellen Programmen. Die Europäische Union macht Russland weiter Druck. Die Außenbeauftragte Kallas kündigt in der Welt an, dass im Herbst die weitreichendste Sanktionsliste seit Beginn des Ukraine-Kriegs vorliegen wird. Die bisherigen Straflisten haben Russlands Kriegsmaschinerie nach Angaben von Kallas schon über 1 Billion Euro gekostet. Bundesfinanzminister Klingbeil will sich für bessere steuerliche Bedingungen für Startups stark machen. Es solle mehr privates Kapital in junge Firmen fließen, sagte Klingbeil dem Redaktionsnetzwerk Deutschland. Der SPD-Politiker will heute in Berlin mit Gründern sprechen.
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4: Mit KI-Support. Viele Wolken gibt es gerade, dazu sind immer mal wieder kräftige Schauer dabei und vereinzelt auch Gewitter, vor allem südlich der Donau. Später wird es von Westen her öfter trocken und zwischendurch kommt auch mal die Sonne raus, dazu Höchstwerte zwischen 19 und 27 Grad. Morgen dann wieder eher viele Wolken und ab und zu Regen, maximal bis 28 Grad.
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6: 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Kinder möglichst früh selbstständig zur Schule gehen zu lassen, bringt gleich mehrere Vorteile. Es fördert unter anderem ihre Selbstständigkeit und stärkt ihr Selbstbewusstsein, erklärt Annika Nohe von der ADAC-Stiftung.
7: Und außerdem lernen Kinder gerade dann, wie sie sich richtig im Straßenverkehr verhalten und sammeln so eigene Erfahrungen, die sie später immer wieder brauchen werden. Zudem bedeutet der eigenständige Schulweg auch mehr Bewegung und fördert die Konzentration, hat also auch viele Vorteile.
6: Wichtig ist aber zu beachten, dass nicht jeder Schulweg von Anfang an dafür geeignet ist. Bei gefährlichen Stellen können Schule, Eltern und Gemeinde gemeinsam nach Lösungen suchen.
7: Es gibt gemeinsame Laufbusse, auch durch Eltern begleitet, Schullotsen, neue Zebrastreifen können hier auch schon einiges verändern. Und falls der Weg tatsächlich zu unsicher oder zu lange ist, kann das Kind natürlich auch einen Teil der Strecke mit dem Auto gefahren werden und den Rest dann alleine laufen.
6: Von Elterntaxis rät Verkehrsexpertin Annika Nohe ab. Sie sorgen vor allem für Chaos und Gefahrsituationen vor den Schulen. Sind Kind und Schulweg gut vorbereitet, heißt es üben, üben, üben. Je vertrauter die Strecke ist, desto sicherer bewegen sich Kinder später im Straßenverkehr.
7: Gehen Sie den Weg aktiv mit dem Schulkind ab, üben Sie das mehrfach, gerne auch mit der ganzen Familie, idealerweise zu genau den Zeiten, in denen später auch die Schule beginnt. Das verschafft dem Kind nachher eine gewisse Sicherheit und Routine, die essentiell sind für den sicheren, eigenständigen Schulweg.
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2: Bei vielen ist der Eindruck entstanden, die staatlichen Fördermittel für den Einbau klimafreundlicher Heizungen wären grundsätzlich gekürzt worden. Aber einige Antragsteller, besonders Familien oder Rentner, profitieren sogar von den Änderungen, erklärt Henning Schulz von Stiebel Eltron.
3: Insbesondere wenn ein minderjähriges Kind im Haushalt lebt, weil das nochmal extra angerechnet wird. Dadurch rutschen viele Haushalte in eine höhere Stufe für staatliche Zuschüsse beim Heizungstausch. Aber ganz wichtig, es geht dabei immer um das zu versteuernde Einkommen.
2: Lediglich die Maximalsumme, die für den Einbau von Wärmepumpen und Co. gefördert wird, wurde auf 28.000 Euro abgesenkt. Dafür gibt es nun einen höheren Fördersatz. Im Bestfall werden 80% davon übernommen.
3: Wichtig ist, wenn man das vorhat, dass man vielleicht jetzt in den nächsten 6 Monaten den Antrag stellt. Denn ab Februar 2027 schmelzen die ab. Aber es gilt für die Berechnung immer der Zeitpunkt des Antrags und nicht der Zeitpunkt des Einbaus. Und man hat dann ein bisschen Zeit für den Einbau.
2: Ein Energieberater ist für die Beantragung übrigens nur dann notwendig, wenn zum Beispiel auch Fenster oder Fassade energetisch saniert werden sollen.
3: Wenn es nur um den Heizungsaustausch geht, dann macht das in der Regel der Sanitär-Heizungs- oder Elektrofachbetrieb vor Ort. Der kann bei allen Fragen helfen und natürlich auch bei der Beantragung der Förderung. 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
2: Das Problem: bis offizielle Empfehlungen und Leitlinien erarbeitet und veröffentlicht werden, dauert es seine Zeit und sie sind jahrelang gültig. Die Wissenschaft entwickelt sich aber ständig weiter. So kommt es irgendwann zu veralteten Leitlinien oder auch Fehlinterpretationen. Bestes Beispiel ist die Empfehlung der DGE aus dem März 24, maximal ein Ei pro Woche zu essen.
3: Nicht aus aktuellen medizinischen Erkenntnissen heraus, sondern um das Klima zu schützen, damit weniger Treibhausgase entstehen. Gesundheitsportale, Patientenorganisationen, aber auch Krankenkassenpublikationen haben das aber falsch aufgegriffen und daraus eine Herzwarnung gemacht. Dabei ist heute absolut klar, und wissenschaftliche Studien zeigen das, dass Hühnereier das Herzinfarktrisiko nicht erhöhen, auch bei Diabetikern nicht.
2: Erklärt Ernährungs- und Gesundheitswissenschaftler Dr. Sven David Müller. Ähnlich verhält es sich beim Thema glutenfrei, einem fragwürdigen Gesundheitstrend, der auf einer EU-Verordnung basiert. Dabei hat der Verzicht auf Gluten bei gesunden Menschen keinerlei Vorteile.
3: Im Gegenteil, es kann sogar zu Defiziten kommen, zum Beispiel bei Ballaststoffen, bei Eisen oder Zink, weil glutenfreie Lebensmittel weniger davon enthalten.
2: Und auch beim Fett wird seit Jahren suggeriert, es sei schädlich. Dabei geht es am Ende immer nur darum, welches Fett man zu sich nimmt.
3: Die ungesättigten Fettsäuren, die in hochwertigen Ölen, in Samen, Nüssen oder Seefisch vorhanden sind, die sind gut und können das Herz-Kreislauf-Risiko sogar senken und lassen uns sogar besser abnehmen. Und im Rahmen der Fettarmwelle hat das tatsächlich hinterlassen, dass ganz viele Menschen mehr Zucker und Weißmehl essen. Und das hat dann medizinische Folgen wie die Entstehung einer Fettleber oder eines Typ-2-Diabetes.
2: Jeder von uns muss sich also bewusst sein, dass nicht alle Gesundheitsempfehlungen von offiziellen Stellen automatisch auf gesicherten wissenschaftlichen Erkenntnissen beruhen.
3: DGE, WHO, EU und auch medizinische Fachgesellschaften müssen sich viel mehr an den aktuellen Forschungsstand anpassen und veraltete Empfehlungen und Leitlinien nicht mehr herausgeben, denn das kostet real Gesundheit und Geld und das muss nicht sein.
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2: Im Studio Holger Dilk, schönen guten Tag. Die Bundeswehr unterstützt Belgien im Kampf gegen den großen Waldbrand im Naturschutzgebiet Hohes Venn in der Eifel. Laut Verteidigungsministerium werden 2 Hubschrauber mit Löschwasserbehältern bereitgestellt. Die Feuerwehr Aachen und die Feuerwehren der Region helfen ihren belgischen Kollegen beim Löschen. Ein Teil der Kleinstadt Monschau in Nordrhein-Westfalen wurde am Abend evakuiert. Um so etwas künftig zu verhindern, braucht es Konzepte, sagt Klimaexperte Hermann Lotze-Kampen im ZDF.
3: Aber wenn es jetzt um Waldbrände geht, geht es natürlich vor allen Dingen um das Thema Waldumbau. Wir brauchen mehr Mischwälder, die einfach resilienter, widerstandsfähiger gegenüber Trockenheit und Bränden sind.
2: Zum Schulstart fehlen in Deutschland Zehntausende Lehrkräfte und die Aussichten bleiben angespannt. Es kommen zu wenig neue Lehrer nach, während die Babyboomer langsam in den Ruhestand gehen. Die Folge: Unterrichtsausfall, größere Klassen und mehr Stress für die Lehrkräfte. Angesichts sinkender Geburtenzahlen jetzt mit noch weniger Lehrkräften zu planen, sei fatal, sagt uns Bildungsforscher Dieter Domen.
4: Die Botschaft, wir brauchen in Zukunft weniger Lehrkräfte, halte ich für eine katastrophale Botschaft. Das gilt umso mehr als jetzt schon in manchen Ländern, und daraufhin hat der Bildungsminister von Brandenburg hingewiesen, dort eine dramatische Lehrkräfteversorgung gibt.
2: Mehr Migranten und abgelehnte Asylsuchende verlassen Deutschland freiwillig. Im ersten Halbjahr waren es gut 9.200 Menschen, so die Funke-Zeitungen. Das sind fast 2.000 mehr als im Vorjahreszeitraum. Der Bund unterstützt die Rückkehr mit speziellen Programmen. Die Europäische Union macht Russland weiter Druck. Die Außenbeauftragte Kallas kündigt in der Welt an, dass im Herbst die weitreichendste Sanktionsliste seit Beginn des Ukraine-Kriegs vorliegen wird. Die bisherigen Straflisten haben Russlands Kriegsmaschinerie nach Angaben von Kallas schon über 1 Billion Euro gekostet. Ein Spieler aus Thüringen hat den Lotto-Jackpot abgeräumt. Die Tipperin oder der Tipper hatte am Samstag alle 6 Zahlen und die Superzahl richtig angekreuzt. Der Rekordgewinn 50 Millionen Euro. Es ist das erste Mal seit Ende März, dass der Lotto-Jackpot geknackt wurde.
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5: Mit KI-Support. Wolkig und stellenweise nass ist es heute. Südlich der Donau kann es kräftige Schauer und Gewitter geben. Sonst setzt sich später öfter trockenes Wetter durch. Die Höchstwerte liegen bei 19 bis 27 Grad. Morgen dann mehr Wolken und ab und zu Regen, teils auch kräftiger, maximal bis 28 Grad.

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2: Gerade in den Sommermonaten lohnt sich für Autofahrer immer wieder ein Blick unter die Motorhaube. Denn die Steinmarder haben Paarungszeit, sagt Saskia Nieke vom Deutschen Jagdverband.
3: Das heißt, dass sie jetzt gerade ihre Reviere durchstreifen und einen möglichen Fortpflanzungspartner suchen. Steht da ein Auto, dann nutzen sie das ganz gern, etwa um darin zu schlafen oder um Vorräte einzulagern. Wissenschaftler gehen davon aus, dass ihnen das aber überhaupt gar nicht gefällt, wenn dort schon der Geruch von einem anderen Marder ist. Darauf reagieren sie dann aggressiv. Dann beißen sie zu und erwischen dabei vielleicht auch Kabel und Schläuche.
2: 2024 wurden laut dem Gesamtverband der Versicherer rund 250.000 Marderschäden an Kaskoversicherten Autos gemeldet. Erste Hinweise können Bissspuren, Fellreste oder Pfotenabdrücke sein.
3: Manchmal bemerkt man es aber auch erst, wenn die Warnleuchte blinkt oder Flüssigkeit austritt. Leider gibt es keinen hundertprozentigen Schutz, aber ein paar Maßnahmen, um das Risiko deutlich zu verringern. Wenn ich weiß, dass ein Marder schon in meinem Auto war, dann empfiehlt sich eine professionelle Motorwäsche, um seine Duftspuren zu entfernen. Außerdem gibt es spezielle Marderschutzsysteme, etwa Ultraschallgeräte oder Schutzummantelung für die Kabel.
2: Mittlerweile fühlen sich die Steinmarder auch in unseren Städten richtig wohl.
3: Steinmarder sind sogenannte Kulturfolger, was bedeutet, dass sie sich sehr gut an ein Leben in unserer Nähe angepasst haben. Da sind Städte auch ganz dankbare Lebensräume, da gibt es ausreichend Nahrung und vergleichsweise wenig Fressfeinde. Wer ihr Verhalten kennt, der kann viele Konflikte vermeiden und sein Auto schützen.
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2: Mehr Aufmerksamkeit und Rücksicht im Straßenverkehr. Das ist laut Mark Kennedy vom Automobilclub von Deutschland, kurz AVD, zum Schulstart das Allerwichtigste, denn
3: gerade Erstklässler sind noch ungeübt im Straßenverkehr. Sie handeln oft spontan, lassen sich leicht ablenken oder können Geschwindigkeiten und Entfernungen nicht zuverlässig einschätzen. Deshalb sollten Autofahrer in der Nähe von Schulen, an Zebrastreifen, Bushaltestellen oder in Wohngebieten besonders vorsichtig und bremsbereit sein.
2: Außerdem hilft es den lieben Kleinen auch, wenn sie den Schulweg ganz genau kennen und mit den Eltern vorher richtig üben.
3: Wichtig ist, gemeinsam Stellen auszuwählen, an denen die Kinder die Straße sicher überqueren können und auch erklären, warum manchmal ein kleiner Umweg über eine ruhige Nebenstraße besser ist als die Hauptverkehrsstraße. Viele Schulen bieten dafür auch Schulwegpläne an, die kritische Stellen anzeigen.
2: Erstklässler mit dem Fahrrad zur Schule fahren zu lassen, ist dagegen eine schlechte Idee. Das empfiehlt sich erst ab der 4. Klasse, weil Kinder in dem Alter in der Regel schon besser mit dem stressigen Straßenverkehr klarkommen. Wichtig dabei ist,
3: wer mit dem Fahrrad unterwegs ist, sollte ein verkehrssicheres Fahrrad nutzen. Dazu gehört ein gut sitzender Helm, funktionierendes Licht vorne und hinten sowie eine laute Klingel. Außerdem sollten Eltern mit ihren Kindern den Schulweg vorher gemeinsam abfahren und prüfen, ob er für das Kind wirklich geeignet ist.
2: Auch vom in den letzten Jahren immer beliebter gewordenen Elterntaxi rät Mark Kennedy vom AVD eher ab.
3: Das Auto sollte definitiv nicht die erste Wahl sein. Kinder lernen den sicheren Umgang im Straßenverkehr nur dann, wenn sie aktiv daran teilnehmen, und das passiert nicht auf dem Rücksitz. Außerdem stehen oft an der Schule nicht genügend Parkplätze oder Haltebuchten zur Verfügung. Dann sorgen die Elterntaxis für unübersichtliche und unnötig gefährliche Situationen, die man ja gerade vermeiden will.
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1: Im Studio Holger Dilk, schönen guten Tag. In der Waldbrandregion im Hohenfenn in der Eifel hoffen die Menschen auf Entspannung. Am Vormittag hatte es dort geregnet. Dirk Justus.
2: Wahrscheinlich ist das Ganze nur der sprichwörtliche Tropfen auf den heißen Stein. Das Feuer brennt auf belgischer Seite direkt hinter der Grenze. Es ist der größte Waldbrand in der jüngeren Geschichte des Landes. Probleme machen etwa die Torfflächen in dem Naturschutzgebiet. Das wirkt wie eine Art Brandbeschleuniger. Die Bundeswehr will 2 Löschhubschrauber nach Belgien schicken. Gestern Abend mussten Bewohner aus 2 Straßenzügen in der Eifelstadt Monschau in NRW ihre Häuser verlassen.
1: In mehreren Bundesländern startet heute die Schule wieder und der Lehrermangel hat Deutschland weiter im Griff. Aktuelle Zahlen zeigen, mehr als jeder dritte Lehrer ist 50 Jahre oder älter. Junge Kollegen kommen nur langsam nach. Vor allem in den MINT-Fächern, also Mathematik, Informatik, Naturwissenschaften und Technik, ist die Lage dramatisch, sagte uns Bildungsforscher Dieter Domen.
3: MINT ist extrem und das liegt natürlich auch daran, dass der Bedarf an MINT-Fachkräften in anderen Bereichen größer ist und man sich manchmal etwas mehr um die Fachkräfte kümmert, als das in den Schulen der Fall ist. Und im Zweifelsfall sind auch die Gehälter durchaus noch attraktiver als die Lehrergehälter.
1: Mehr Migranten und abgelehnte Asylsuchende verlassen Deutschland freiwillig. Im ersten Halbjahr waren es gut 9.200 Menschen, so die Funke-Zeitungen. Das sind fast 2.000 mehr als im Vorjahreszeitraum. Der Bund unterstützt die Rückkehr mit speziellen Programmen. Donald Trump will die gemeinsamen Militärübungen der USA mit Südkorea deutlich zurückfahren. Das kündigte er auf seiner eigenen Online-Plattform an. Die Manöver seien teuer und wirkten auf Nordkorea unangemessen und feindlich. Gleichzeitig betonte Trump sein gutes Verhältnis zu Nordkoreas Machthaber Kim. Ein Spieler aus Thüringen hat den Lotto-Jackpot abgeräumt. Die Tipperin oder der Tipper hatte am Samstag alle 6 Zahlen und die Superzahl richtig angekreuzt. Der Rekordgewinn 50 Millionen Euro. Es ist das erste Mal seit Ende März, dass der Lotto-Jackpot geknackt wurde.
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4: Mit KI-Support. Wolkig und stellenweise nass ist es heute. Südlich der Donau kann es kräftige Schauer und Gewitter geben. Sonst setzt sich später öfter trockenes Wetter durch. Die Höchstwerte liegen bei 19 bis 27 Grad. Morgen dann mehr Wolken und ab und zu Regen, teils auch kräftiger, maximal bis 28 Grad.

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1: Im Studio Holger Dilk, schönen guten Tag. Beim Waldbrand in der Eifel in Belgien gibt es etwas Entspannung an der deutschen Grenze. Das Feuer breitet sich derzeit nicht weiter Richtung Deutschland aus. Laut Behördensprecher helfen günstiger Wind und Regen. Unter Kontrolle ist der Brand noch nicht. Teile der Eifelstadt Monschau in Nordrhein-Westfalen wurden gestern Abend evakuiert. Die Bundeswehr will 2 Löschhubschrauber nach Belgien schicken. Das betroffene Gebiet besteht aus Torfflächen. Das wirkt wie eine Art Brandbeschleuniger. Forstamtsleiter René Dahmen sagt dem ZDF.
2: Frühjahr geht man drüber mit einem Wasser, mit dem Hubschrauber und das aus. Da qualmt nichts mehr. Das ist jetzt nicht der Fall. Die Hubschrauber müssen x-mal Wasser abwerfen.
1: In mehreren Bundesländern startet heute die Schule wieder und der Lehrermangel hat Deutschland weiter im Griff. Aktuelle Zahlen zeigen, mehr als jeder dritte Lehrer ist 50 Jahre oder älter. Junge Kollegen kommen nur langsam nach. Vor allem in den MINT-Fächern, also Mathematik, Informatik, Naturwissenschaften und Technik, ist die Lage dramatisch, sagte uns Bildungsforscher Dieter Domen.
3: MINT ist extrem und das liegt natürlich auch daran, dass der Bedarf an MINT-Fachkräften in anderen Bereichen größer ist und man sich manchmal etwas mehr um die Fachkräfte kümmert, als das in den Schulen der Fall ist. Und im Zweifelsfall sind auch die Gehälter durchaus noch attraktiver als die Lehrergehälter.
1: Mehr Migranten und abgelehnte Asylsuchende verlassen Deutschland freiwillig. Im ersten Halbjahr waren es gut 9.200 Menschen, so die Funke-Zeitungen. Das sind fast 2.000 mehr als im Vorjahreszeitraum. Der Bund unterstützt die Rückkehr mit speziellen Programmen. Die Europäische Union macht Russland weiter Druck. Die Außenbeauftragte Kallas kündigt in der Welt an, dass im Herbst die weitreichendste Sanktionsliste seit Beginn des Ukraine-Kriegs vorliegen wird. Die bisherigen Straflisten haben Russlands Kriegsmaschinerie nach Angaben von Kallas schon über 1 Billion Euro gekostet. Die Menschen in Deutschland geben für Freizeit und Co. im Monat durchschnittlich gut 300 Euro aus. Dazu gehören etwa Tickets fürs Kino oder Museum, die Gebühr fürs Fitnessstudio oder auch Bücher. Anteilig am meisten geben Paare ohne Kind aus, so das Statistische Bundesamt.
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4: Mit KI-Support. Sonne und Wolken gibt es heute Mittag, aber ab und zu kann auch mal ein Schauer oder etwas Regen dabei sein. Richtung Alpen ziehen später noch kräftige Gewitter ab. Im Westen bleibt es im Verlauf eher trocken. Dazu liegen die Höchstwerte zwischen 19 und 27 Grad. Morgen dann oft viele Wolken und immer wieder Regen, am Ende maximal bis 28 Grad.

0: Ewald sagt vorhin, du kannst doch nicht einfach in die Sendung reingehen. Ich habe gesagt, Ewald, du, da hat keiner was gegen, ne? Da sagt keiner was, oder? Ja, siehst du, ist doch kein Problem, ne? Ja.
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3: Im Studio Cornelius Dreger. Schönen guten Tag. Der große Waldbrand in Belgien breitet sich aktuell nicht Richtung Deutschland aus. Regen und günstiger Wind bremsen die Flammen, heißt es von den Behörden. Mehr von Dirk Justes.
4: Unter Kontrolle ist das Feuer aber noch nicht. Aufnahmen aus der Luft sollen heute ein genaueres Bild der Lage liefern. Es ist der größte Waldbrand in der Geschichte Belgiens. Gestern Abend mussten Teile von Monschau in NRW vorsorglich evakuiert werden. Rund 500 Feuerwehrleute und Einsatzkräfte kämpfen gegen die Flammen im Naturschutzgebiet Hohes Venn. Deutschland will 2 Bundeswehr-Löschhubschrauber nach Belgien schicken.
3: Auf Deutschlands Straßen wird der Ton immer rauer. Das zeigt eine Langzeitstudie des Gesamtverbands der deutschen Versicherer. Jeder 2. Autofahrer reagiert seinen Ärger über andere demnach sofort ab. Ähnlich viele drängeln hin und wieder. Ein Drittel schert nach dem Überholen auch schon mal so dicht ein, dass andere bremsen müssen. Fehler sehen viele dabei vor allem bei anderen. Dazu kommt außerdem die Ablenkung. Jeder 4. schreibt während der Fahrt zumindest manchmal Nachrichten. In Deutschland fehlen zum Schulstart zehntausende Lehrkräfte und die Aussichten bleiben angespannt. Es kommen zu wenige neue Lehrer nach, während die Babyboomer langsam in den Ruhestand gehen. Die Folge? Unterrichtsausfall, größere Klassen und mehr Stress für die Lehrkräfte. Angesichts sinkender Geburtenzahlen jetzt mit noch weniger Lehrkräften zu planen, sei fatal, sagte uns Bildungsforscher Dieter Domen.
5: Die Botschaft, wir brauchen in Zukunft weniger Lehrkräfte, halte ich für eine katastrophale Botschaft. Das gilt umso mehr als jetzt schon in manchen Ländern und daraufhin hat der Bildungsminister von Brandenburg hingewiesen, dort eine dramatische Lehrkräfteversorgung gibt.
3: Bundesfinanzminister Klingbeil will sich für bessere steuerliche Bedingungen für Start-ups stark machen. Es solle mehr privates Kapital in junge Firmen fließen, sagte Klingbeil dem Redaktionsnetzwerk Deutschland. Der SPD-Politiker will heute in Berlin mit Gründern sprechen. Die Menschen in Deutschland geben für Freizeit und Co. im Monat durchschnittlich gut 300 Euro aus. Dazu gehören etwa Tickets fürs Kino oder Museum, die Gebühr fürs Fitnessstudio oder auch Bücher. Anteilig am meisten geben Paare ohne Kind aus, so das Statistische Bundesamt.
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6: Mit KI-Support. Sonne und Wolken gibt es heute Mittag, aber ab und zu kann auch mal ein Schauer oder etwas Regen dabei sein. Richtung Alpen ziehen später noch kräftige Gewitter ab. Im Westen bleibt es im Verlauf eher trocken. Dazu liegen die Höchstwerte zwischen 19 und 27 Grad. Morgen dann oft viele Wolken und immer wieder Regen, am Ende maximal bis 28 Grad.

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1: Im Studio Cornelius Dreger. Schönen guten Tag. Beim Waldbrand in Belgien gibt es etwas Entspannung an der deutschen Grenze. Das Feuer breitet sich derzeit nicht weiter Richtung Deutschland aus. Laut Behördensprecher helfen günstiger Wind und Regen. Unter Kontrolle ist der Brand aber noch nicht. Teile der Eifelstadt Monschau in NRW wurden gestern Abend evakuiert. Die Bundeswehr will 2 Löschhubschrauber nach Belgien schicken. Das betroffene Gebiet besteht aus Torfflächen. Das wirkt wie eine Art Brandbeschleuniger. Zum Schulstart in mehreren Bundesländern bleibt der Lehrermangel ein Problem. Es kommen zu wenige junge Lehrkräfte nach. Gleichzeitig sind die Anforderungen an den Schulen gestiegen. Mehr Aufgaben, mehr Belastung. Bildungsforscher Dieter Domen über die Herausforderungen, mit denen Lehrer gerade konfrontiert sind.
2: Wenn Lehrkräfte deutlich über 40 Stunden arbeiten, wenn Gewalt an Schulen zunimmt oder wenn Eltern demokratische Werte nicht mittragen, dann sind das alles Faktoren, die den Lehrerberuf nicht attraktiver machen. Wir müssen dafür sorgen, dass die Rahmenbedingungen des Lehrerberufs deutlich verändern. Das ist eine gesellschaftliche Aufgabe, die weit über den Kultusbereich hinausführt.
1: Auf Deutschlands Straßen wird der Ton immer rauer. Das zeigt eine Langzeitstudie des Gesamtverbands der deutschen Versicherer. Die Hälfte der Autofahrer drängelt hin und wieder und ein Drittel schert nach dem Überholen schon mal so dicht ein, dass andere bremsen müssen. Fehler sehen viele dabei vor allem bei anderen. Die EU macht Russland weiter Druck. Die Außenbeauftragte Kallas kündigte in der Welt an, dass sie im Herbst die weitreichendste Sanktionsliste seit Beginn des Ukraine-Krieges vorlegen will. Die bisherigen Straflisten haben Russlands Kriegsmaschine nach Angaben von Kallas schon über 1 Billion Euro gekostet. US-Schauspielerin Hayden Panettiere ist mit 36 Jahren gestorben. Das bestätigte ihr Vater dem Sender ABC. Bekannt wurde sie etwa durch Serien wie Heroes und die Scream-Filme. Früher war sie mit dem Ex-Boxer Wladimir Klitschko verlobt. Eine Todesursache ist bislang nicht bekannt.
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3: Mit KI-Support. Viele Wolken gibt es heute Nachmittag, dazu sind ab und zu Schauer dabei und südlich der Donau können auch mal kräftige Gewitter mitmischen. Richtung Abend lässt das Ganze vielerorts nach und es bleibt öfter trocken. Temperaturmäßig ist von 19 bis 27 Grad alles drin. Morgen dann oft wolkig, nur vereinzelt Regen, maximal bis 28 Grad.

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1: Im Studio Cornelius Dreger. Schönen guten Tag. Der große Waldbrand in Belgien breitet sich aktuell nicht Richtung Deutschland aus. Regen und günstiger Wind bremsen die Flammen, heißt es von den Behörden. Mehr von Dirk Justes.
2: Unter Kontrolle ist das Feuer aber noch nicht. Aufnahmen aus der Luft sollen heute ein genaueres Bild der Lage liefern. Es ist der größte Waldbrand in der Geschichte Belgiens. Gestern Abend mussten Teile von Monschau in NRW vorsorglich evakuiert werden. Rund 500 Feuerwehrleute und Einsatzkräfte kämpfen gegen die Flammen im Naturschutzgebiet Hohes Venn. Deutschland will 2 Bundeswehr-Löschhubschrauber nach Belgien schicken.
1: In mehreren Bundesländern startet heute die Schule wieder und der Lehrermangel hat Deutschland weiter im Griff. Aktuelle Zahlen zeigen, mehr als jeder dritte Lehrer ist 50 Jahre oder älter. Junge Kollegen kommen nur noch langsam nach. Vor allem in den MINT-Fächern, also Mathe, Informatik, Naturwissenschaften und Technik, ist die Lage dramatisch, sagte uns Bildungsforscher Dieter Domen.
3: MINT ist extrem und das liegt natürlich auch daran, dass der Bedarf an MINT-Fachkräften in anderen Bereichen größer ist und man sich manchmal etwas mehr um die Fachkräfte kümmert, als das in den Schulen der Fall ist. Und im Zweifelsfall sind auch die Gehälter durchaus noch attraktiver als die Lehrergehälter.
1: Auf den deutschen Straßen geht's immer aggressiver zu. Das zeigt eine Studie vom Gesamtverband der deutschen Versicherer. Jeder zweite Autofahrer drängelt demnach hin und wieder. Die Selbstwahrnehmung lässt dabei zu wünschen übrig. Fehler machen vor allem andere. Mehr Migranten und abgelehnte Asylsuchende verlassen Deutschland freiwillig. Im ersten Halbjahr waren es gut 9.200 Menschen, so die Funke-Zeitungen. Das sind fast 2.000 mehr als im Vorjahreszeitraum. Der Bund unterstützt die Rückkehr mit speziellen Programmen. Die Menschen in Deutschland geben für Freizeit und Co. im Monat durchschnittlich gut 300 Euro aus. Dazu gehören etwa Tickets fürs Kino oder Museum, die Gebühr fürs Fitnessstudio oder auch Bücher. Anteilig am meisten geben Paare ohne Kind aus, so das Statistische Bundesamt.
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4: Mit KI-Support. Viele Wolken gibt es heute Nachmittag, dazu sind ab und zu Schauer dabei und südlich der Donau können auch mal kräftige Gewitter mitmischen. Richtung Abend lässt das Ganze vielerorts nach und es bleibt öfter trocken. Temperaturmäßig ist von 19 bis 27 Grad alles drin. Morgen dann oft wolkig, nur vereinzelt Regen, maximal bis 28 Grad.

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2: Mehrgenerationenurlaube sind in. Das zeigt eine aktuelle YouGov-Studie im Auftrag von Norwegian Cruise Line. Dazu Kevin Bubolz, Managing Director Continental Europe.
3: Fast 70% der Befragten wollen Zeit miteinander verbringen und über die Hälfte will gemeinsam Erlebnisse teilen. Ganz entscheidend ist bei solchen Reisen außerdem Flexibilität, Einfachheit und Wahlmöglichkeiten während der Reise. Und genau darauf haben wir bei NCL zum Beispiel unsere Kreuzfahrten zugeschnitten.
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2: Silke Sabeck ist Erzieherin in einem Kinderhort. Sie ist täglich für die Kinder da und das bedeutet viel mehr als Betreuung.
3: Für mich ist am wichtigsten, Kinder auf das Leben vorzubereiten. Ihre Stärken zu erkennen, sie in jeglichen Lebenssituationen aufzufangen und sie zu begleiten, sie zu stärken und zu unterstützen.
2: Warum sind Sie Erzieherin geworden?
3: Ich habe in meiner Kindheit viele tolle erwachsene Menschen um mich herum gehabt, Pädagogen, die mir viel beigebracht haben. Und für mich war klar, ich will das irgendwann weitergeben.
2: Was sollten die Leute über Ihren Beruf wissen?
3: Er wird von vielen Menschen unterschätzt und kann trotzdem zum Traumberuf werden. Weil es ist nicht jeder Tag wie der andere. Wir tragen eine große Verantwortung und wir bekommen sehr viel zurück, jeden Tag, sowohl von den Eltern und hauptsächlich von den Kindern.
2: Welche Eigenschaften sollte eine Erzieherin oder ein Erzieher haben?
3: Als erstes, sie sollten Spaß daran haben, Kinder kennenzulernen. Sie sollten authentisch sein und sie sollten in der Lage sein, Beziehungsarbeit leisten zu können. Weil man geht jeden Tag mit jedem einzelnen Kind in die Beziehungsarbeit. Und das ist das Allerwichtigste.
2: Was sind ganz besondere Momente in Ihrem Beruf?
3: Am schönsten ist es, wenn ehemalige Kinder zurückkommen und mir sagen, danke Silke, was du mir mit auf den Weg gegeben hast.
2: Mehr Informationen zu Erziehungsberufen auf der Webseite des Bundesbildungs- und Familienministeriums wirsehenmehr.de.

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4: Im Studio Cornelius Dreger. Schönen guten Tag. Im Waldbrandgebiet an der deutsch-belgischen Grenze hat sich die Lage etwas entspannt. Regen und günstiger Wind helfen den Einsatzkräften ein wenig. Seit Freitag wütet der größte Waldbrand, den Belgien in über 100 Jahren gesehen hat. In Deutschland mussten Teile des Eifelortes Monschau evakuiert werden. Feuerwehrleiter Philipp Krüger sagt:
5: Für morgen sind starke Winde mit einzelnen starken Böen angezeigt durch unsere Meteorologen vor Ort, die aus Südwest kommen. Das ist eine ganz neue Lage, die hatten wir aktuell noch nicht. Da bereiten wir uns zurzeit daraufhin vor.
4: Für eine Entwarnung ist es dementsprechend noch zu früh, so die Experten. In Deutschland sollen es Start-ups künftig leichter haben. Die Bundesregierung will mit besseren steuerlichen Bedingungen und auch zielgerichteteren Förderprogrammen unterstützen. Das hat Finanzminister Lars Klingbeil angekündigt. Er nimmt dabei auch besonders Ostdeutschland in den Fokus.
6: Wir sehen ja auch die Erfolge. Silicon Saxony will ich hier erwähnen, Europas größtes Halbleitercluster. Wir gucken nach Jena, brillante Optik, erstklassige Medizintechnik. Wir sehen, was am Chemiestandort Leuna an Biotech-Ökosystemen entsteht. Und so gibt es ganz viele Beispiele in Ostdeutschland.
4: Klingbeil findet, wenn man sich unabhängiger machen will, darf man nicht jammern, sondern muss selbst aktiv werden. In Deutschland fehlen zum Schulstart weiter Lehrkräfte. Besonders im Osten ist die Lage angespannt. Zu wenige junge Lehrer kommen nach, während die Babyboomer in Rente gehen. Bessere Bedingungen seien deshalb eine gesamtgesellschaftliche Aufgabe, sagte uns Bildungsforscher Dieter Domen im Interview. Auf Deutschlands Straßen wird der Ton immer rauer. Das zeigt eine Langzeitstudie des Gesamtverbands der deutschen Versicherer. Die Hälfte der Autofahrer drängelt hin und wieder und ein Drittel schert nach dem Überholen schon mal so dicht ein, dass andere bremsen müssen. Fehler sehen viele dabei vor allem bei anderen. US-Schauspielerin Hayden Panettiere ist mit 36 Jahren gestorben. Das bestätigte ihr Vater dem Sender ABC. Bekannt wurde sie etwa durch Serien wie Heroes und die Scream-Filme. Früher war sie mit dem Ex-Boxer Wladimir Klitschko verlobt. Eine Todesursache ist bislang nicht bekannt.
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7: Mit KI-Support. Wolkig ist es gerade, ab und zu zieht auch mal ein Schauer durch und südlich der Donau sind auch kräftige Schauer und Gewitter dabei. Später lässt das langsam nach. Dazu werden es heute maximal 19 bis 25 Grad. Morgen geht's oft mit vielen Wolken weiter, zwischendurch gibt's aber auch mal Sonne und die Höchstwerte liegen bei bis zu 28 Grad.

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3: In den letzten 7 Monaten sind in deutschen Gewässern mindestens 261 Menschen ums Leben gekommen. Das sind 15 Menschen mehr als im gleichen Zeitraum des Vorjahres und die höchste Zahl seit 2019, erklärt DLRG-Präsidentin Ute Vogt.
4: Wie im letzten Jahr haben wir auch in diesem Jahr wieder besonders viele junge Menschen zwischen 11 und 30 Jahren. Und insgesamt sind in dieser Altersgruppe 95% der Verunglückten männlich. Und der Grund ist dafür leider oft leichtsinniges Verhalten oder es sind Alkohol oder Drogen im Spiel.
3: Rund 90% der Badeunfälle ereigneten sich in Binnengewässern, also in Seen, Teichen, Bächen, Flüssen oder Kanälen. Deshalb der Appell.
4: Also am besten dort baden, wo Rettungsschwimmerinnen und Rettungsschwimmer vor Ort sind, dass im Notfall auch jemand eingreifen kann. Das ist am sichersten auch, besonders wenn man mit Kindern baden geht und richtig schwimmen lernen.
3: Dass die Zahl der Verunglückten in diesem Jahr so drastisch gestiegen ist, liegt zum einen an den Temperaturen. Wo mehr Menschen schwimmen, passieren mehr Unfälle. Es fehlt aber auch oftmals an Sensibilität, so Ute Vogt.
4: Menschen überschätzen sich selbst und unterschätzen die Gefährlichkeit von Wasser. Deshalb wünschen wir uns als DLRG mehr Aufklärungskampagnen und wir wünschen uns, dass zum Beispiel das Bundesinstitut für öffentliche Gesundheit sich dieses Themas mal annimmt und in Deutschland auch so eine nationale Kampagne macht für sicheres Schwimmen.
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1: 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Tierarztbesuche sind in den letzten Jahren spürbar teurer geworden. Während Routinekosten meist eingeplant werden, überraschen Eingriffe oder aufwendige Behandlungen viele Tierhalter finanziell, sagt Ricarda Gürne von Das Futterhaus.
2: Besonders Operationen natürlich mit Vor- und Nachsorge, mit längeren Klinikaufenthalten oder auch die Behandlung chronischer Erkrankungen schlagen häufig kräftig zu Buche. In diesen Fällen können die Kosten durchaus in den vierstelligen Bereich gehen.
1: Eine Tierkrankenversicherung kann hohe Tierarztkosten abfedern und macht sie planbar. Wer vor allem Operationen absichern möchte, findet in einer OP-Versicherung eine günstige Alternative. Auf jeden Fall lohnt sich immer ein Blick auf die genauen Leistungen.
2: Wie hoch ein möglicher Eigenanteil ausfällt, auch Wartezeiten, Kündigungsfristen gehören in den Vergleich. Und dann kann man selbst schauen, welche Lösung am besten passt. Es hängt in der Regel von meinem Tier ab, von meinen gewünschten Leistungen und dem verfügbaren Budget natürlich.
1: Vor allem gilt, nicht lange mit einer Versicherung warten. Ist das Tier noch jung und gesund, sind die Vertragskonditionen in der Regel auch günstiger.
2: Grundsätzlich gilt, wer ein Haustier aufnimmt, sollte unvorhergesehene Tierarztkosten immer mit bedenken. Krankheiten oder auch Unfälle können ja leider jedes Tier treffen und da kann eine gute Absicherung die medizinische Versorgung des Vierbeiners sicherstellen und auch vor großen finanziellen Belastungen schützen.
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1: Im Studio Cornelius Dreger. Schönen guten Abend. Im Waldbrandgebiet an der deutsch-belgischen Grenze hat sich die Lage etwas entspannt. Regen und günstiger Wind helfen den Einsatzkräften ein wenig. Für eine Entwarnung ist es aber noch zu früh. Morgen werden starke Winde aus Südwest erwartet. Die Feuerwehr sagt, das ist eine ganz neue Lage. Seit Freitag wütet der größte Waldbrand, den Belgien in über 100 Jahren gesehen hat. In Deutschland mussten Teile des Eifelortes Monschau evakuiert werden. Eine neue Firma zu gründen soll in Deutschland künftig besser funktionieren. Bundesfinanzminister Lars Klingbeil will Start-ups deswegen mit besseren steuerlichen Bedingungen unterstützen. Es geht darum, dass mehr privates Kapital in junge Unternehmen fließt. Klingbeil will, dass die Weltmarktführer von morgen aus Deutschland kommen und sagt:
2: In einer Zeit, wo wir uns unabhängiger machen, wo wir nicht Leuten wie Peter Thiel und Elon Musk die Zukunft der künstlichen Intelligenz überlassen wollen, in diesen Zeiten dürfen wir nicht jammern in Deutschland und Europa, sondern wir müssen selbst aktiv werden und dafür brauchen wir Kapital. Das ist aus unserer Sicht einer der wichtigsten Bereiche, wenn es darum geht, Gründungen voranzutreiben und auch das Wachstum voranzutreiben.
1: In mehreren Bundesländern hat die Schule heute wieder begonnen und der Lehrermangel bleibt ein Problem. Mehr als jeder dritte Lehrer ist 50 oder älter. Junge Kollegen kommen nur langsam nach. Besonders gesucht werden Lehrkräfte in den MINT-Fächern, also Mathe, Informatik, Naturwissenschaften und Technik. Bei der Bundeswehr gibt es so viele Soldatinnen und Soldaten wie lange nicht. Aktuell sind es gut 186.000. Das ist der höchste Stand seit 13 Jahren. Und außerdem auch so viele, wie das Verteidigungsministerium in diesem Jahr schaffen wollte. Und plötzlich liegen zig Tonnen Melonen auf dem Acker. Das ist in Niedersachsen passiert. Ein volltrunkener Lasterfahrer war bei Oldenburg gegen einen Baum gefahren. Dabei löste sich die Ladung. Wer vorbeikam, durfte sich Melonen mitnehmen. Der Lasterfahrer kam mit über 4 Promille ins Krankenhaus.
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3: Mit KI-Support. Viele Wolken gibt es heute Abend, dazu in Teilen kräftige Schauer und Gewitter, später wird das Ganze eher weniger nass. In der Nacht wechseln sich Wolken und trockene Phasen ab, ganz im Westen kann gegen morgen nochmal Regen aufziehen, die Tiefstwerte liegen zwischen 17 und 9 Grad. Morgen dann oft wolkig, ab und zu Regen, maximal bis 28 Grad.
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6: Kinder möglichst früh selbstständig zur Schule gehen zu lassen, bringt gleich mehrere Vorteile. Es fördert unter anderem ihre Selbstständigkeit und stärkt ihr Selbstbewusstsein, erklärt Annika Nohe von der ADAC-Stiftung.
7: Und außerdem lernen Kinder gerade dann, wie sie sich richtig im Straßenverkehr verhalten und sammeln so eigene Erfahrungen, die sie später immer wieder brauchen werden. Zudem bedeutet der eigenständige Schulweg auch mehr Bewegung und fördert die Konzentration, hat also auch viele Vorteile.
6: Wichtig ist aber zu beachten, dass nicht jeder Schulweg von Anfang an dafür geeignet ist. Bei gefährlichen Stellen können Schule, Eltern und Gemeinde gemeinsam nach Lösungen suchen.
7: Es gibt gemeinsame Laufbusse, auch durch Eltern begleitet, Schullotsen, neue Zebrastreifen können hier auch schon einiges verändern. Und falls der Weg tatsächlich zu unsicher oder zu lange ist, kann das Kind natürlich auch einen Teil der Strecke mit dem Auto gefahren werden und den Rest dann alleine laufen.
6: Von Elterntaxis rät Verkehrsexpertin Annika Nohe ab. Sie sorgen vor allem für Chaos und Gefahrsituationen vor den Schulen. Sind Kind und Schulweg gut vorbereitet, heißt es üben, üben, üben. Je vertrauter die Strecke ist, desto sicherer bewegen sich Kinder später im Straßenverkehr.
7: Gehen Sie den Weg aktiv mit dem Schulkind ab, üben Sie das mehrfach, gerne auch mit der ganzen Familie, idealerweise zu genau den Zeiten, in denen später auch die Schule beginnt. Das verschafft dem Kind nachher eine gewisse Sicherheit und Routine, die essentiell sind für den sicheren, eigenständigen Schulweg.
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2: Bei vielen ist der Eindruck entstanden, die staatlichen Fördermittel für den Einbau klimafreundlicher Heizungen wären grundsätzlich gekürzt worden. Aber einige Antragsteller, besonders Familien oder Rentner, profitieren sogar von den Änderungen, erklärt Henning Schulz von Stiebel Eltron.
3: Insbesondere wenn ein minderjähriges Kind im Haushalt lebt, weil das nochmal extra angerechnet wird. Dadurch rutschen viele Haushalte in eine höhere Stufe für staatliche Zuschüsse beim Heizungstausch. Aber ganz wichtig, es geht dabei immer um das zu versteuernde Einkommen.
2: Lediglich die Maximalsumme, die für den Einbau von Wärmepumpen und Co. gefördert wird, wurde auf 28.000 Euro abgesenkt. Dafür gibt es nun einen höheren Fördersatz. Im Bestfall werden 80% davon übernommen.
3: Wichtig ist, wenn man das vorhat, dass man vielleicht jetzt in den nächsten 6 Monaten den Antrag stellt. Denn ab Februar 2027 schmelzen die ab. Aber es gilt für die Berechnung immer der Zeitpunkt des Antrags und nicht der Zeitpunkt des Einbaus. Und man hat dann ein bisschen Zeit für den Einbau.
2: Ein Energieberater ist für die Beantragung übrigens nur dann notwendig, wenn zum Beispiel auch Fenster oder Fassade energetisch saniert werden sollen.
3: Wenn es nur um den Heizungsaustausch geht, dann macht das in der Regel der Sanitär-Heizungs- oder Elektrofachbetrieb vor Ort. Der kann bei allen Fragen helfen und natürlich auch bei der Beantragung der Förderung. 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
2: Das Problem: bis offizielle Empfehlungen und Leitlinien erarbeitet und veröffentlicht werden, dauert es seine Zeit und sie sind jahrelang gültig. Die Wissenschaft entwickelt sich aber ständig weiter. So kommt es irgendwann zu veralteten Leitlinien oder auch Fehlinterpretationen. Bestes Beispiel ist die Empfehlung der DGE aus dem März 24, maximal ein Ei pro Woche zu essen.
3: Nicht aus aktuellen medizinischen Erkenntnissen heraus, sondern um das Klima zu schützen, damit weniger Treibhausgase entstehen. Gesundheitsportale, Patientenorganisationen, aber auch Krankenkassenpublikationen haben das aber falsch aufgegriffen und daraus eine Herzwarnung gemacht. Dabei ist heute absolut klar, und wissenschaftliche Studien zeigen das, dass Hühnereier das Herzinfarktrisiko nicht erhöhen, auch bei Diabetikern nicht.
2: Erklärt Ernährungs- und Gesundheitswissenschaftler Dr. Sven David Müller. Ähnlich verhält es sich beim Thema glutenfrei, einem fragwürdigen Gesundheitstrend, der auf einer EU-Verordnung basiert. Dabei hat der Verzicht auf Gluten bei gesunden Menschen keinerlei Vorteile.
3: Im Gegenteil, es kann sogar zu Defiziten kommen, zum Beispiel bei Ballaststoffen, bei Eisen oder Zink, weil glutenfreie Lebensmittel weniger davon enthalten.
2: Und auch beim Fett wird seit Jahren suggeriert, es sei schädlich. Dabei geht es am Ende immer nur darum, welches Fett man zu sich nimmt.
3: Die ungesättigten Fettsäuren, die in hochwertigen Ölen, in Samen, Nüssen oder Seefisch vorhanden sind, die sind gut und können das Herz-Kreislauf-Risiko sogar senken und lassen uns sogar besser abnehmen. Und im Rahmen der Fettarmwelle hat das tatsächlich hinterlassen, dass ganz viele Menschen mehr Zucker und Weißmehl essen. Und das hat dann medizinische Folgen wie die Entstehung einer Fettleber oder eines Typ-2-Diabetes.
2: Jeder von uns muss sich also bewusst sein, dass nicht alle Gesundheitsempfehlungen von offiziellen Stellen automatisch auf gesicherten wissenschaftlichen Erkenntnissen beruhen.
3: DGE, WHO, EU und auch medizinische Fachgesellschaften müssen sich viel mehr an den aktuellen Forschungsstand anpassen und veraltete Empfehlungen und Leitlinien nicht mehr herausgeben, denn das kostet real Gesundheit und Geld und das muss nicht sein.
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2: Im Studio Cornelius Dreger. Schönen guten Abend. An der deutsch-belgischen Grenze kämpfen Einsatzkräfte weiter gegen den großen Waldbrand. Der Regen sowie der ausbleibende Wind haben die Lage etwas entspannt. Entwarnung gibt es aber noch nicht. Das gilt beispielsweise auch für den teils evakuierten deutschen Eifelort Monschau, sagte die zuständige Bürgermeisterin. Sorgen machen der Feuerwehr aktuell die Wettervorhersagen für morgen. Dann soll es starke Winde und auch vereinzelt kräftige Böen geben, die Feuer wieder anfachen könnten. In Deutschland sollen es Start-ups künftig leichter haben. Die Bundesregierung will mit besseren steuerlichen Bedingungen und auch zielgerichteteren Förderprogrammen unterstützen. Das hat Finanzminister Lars Klingbeil angekündigt. Er nimmt dabei auch besonders Ostdeutschland in den Fokus.
3: Wir sehen ja auch die Erfolge. Silicon Saxony will ich hier erwähnen, Europas größtes Halbleitercluster. Wir gucken nach Jena, brillante Optik, erstklassige Medizintechnik. Wir sehen, was am Chemiestandort Leuna an Biotech-Ökosystemen entsteht. Und so gibt es ganz viele Beispiele in Ostdeutschland.
2: Klingbeil findet, wenn man sich unabhängiger machen will, darf man nicht jammern, sondern muss selbst aktiv werden. In mehreren Bundesländern hat die Schule heute wieder begonnen und der Lehrermangel bleibt ein Problem. Mehr als jeder dritte Lehrer ist 50 oder älter, junge Kollegen kommen nur langsam nach. Besonders gesucht werden Lehrkräfte in den MINT-Fächern, also Mathe, Informatik, Naturwissenschaften und Technik. Die EU macht Russland weiter Druck. Die Außenbeauftragte Kallas kündigte in der Welt an, dass sie im Herbst die weitreichendste Sanktionsliste seit Beginn des Ukraine-Krieges vorlegen will. Die bisherigen Straflisten haben Russlands Kriegsmaschine nach Angaben von Kallas schon über 1 Billion Euro gekostet. Die Menschen in Deutschland geben für Freizeit und Co. im Monat durchschnittlich gut 300 Euro aus. Dazu gehören etwa Tickets fürs Kino oder Museum, die Gebühr fürs Fitnessstudio oder auch Bücher. Anteilig am meisten geben Paare ohne Kind aus, so das Statistische Bundesamt.
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4: Mit KI-Support. Viele Wolken gibt es heute Abend, dazu in Teilen kräftige Schauer und Gewitter. Später wird das Ganze eher weniger nass. In der Nacht wechseln sich Wolken und trockene Phasen ab. Ganz im Westen kann gegen morgen nochmal Regen aufziehen. Die Tiefstwerte liegen zwischen 17 und 9 Grad. Morgen dann oft wolkig, ab und zu Regen, maximal bis 28 Grad.

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1: 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Gerade in den Sommermonaten lohnt sich für Autofahrer immer wieder ein Blick unter die Motorhaube. Denn die Steinmarder haben Paarungszeit, sagt Saskia Niege vom Deutschen Jagdverband.
2: Das heißt, dass sie jetzt gerade ihre Reviere durchstreifen und einen möglichen Fortpflanzungspartner suchen. Steht da ein Auto, dann nutzen sie das ganz gern, etwa um darin zu schlafen oder um Vorräte einzulagern. Wissenschaftler gehen davon aus, dass ihnen das aber überhaupt gar nicht gefällt, wenn dort schon der Geruch von einem anderen Marder ist. Darauf reagieren sie dann aggressiv. Dann beißen sie zu und erwischen dabei vielleicht auch Kabel und Schläuche.
1: 2024 wurden laut dem Gesamtverband der Versicherer rund 250.000 Marderschäden an Kaskoversicherten Autos gemeldet. Erste Hinweise können Bissspuren, Fellreste oder Pfotenabdrücke sein.
2: Manchmal bemerkt man es aber auch erst, wenn die Warnleuchte blinkt oder Flüssigkeit austritt. Leider gibt es keinen hundertprozentigen Schutz, aber ein paar Maßnahmen, um das Risiko deutlich zu verringern. Wenn ich weiß, dass ein Marder schon in meinem Auto war, dann empfiehlt sich eine professionelle Motorwäsche, um seine Duftspuren zu entfernen. Außerdem gibt es spezielle Marderschutzsysteme, etwa Ultraschallgeräte oder Schutzummantelungen für die Kabel.
1: Mittlerweile fühlen sich die Steinmarder auch in unseren Städten richtig wohl.
2: Steinmarder sind sogenannte Kulturfolger, was bedeutet, dass sie sich sehr gut an ein Leben in unserer Nähe angepasst haben. Da sind Städte auch ganz dankbare Lebensräume, da gibt es ausreichend Nahrung und vergleichsweise wenig Fressfeinde. Wer ihr Verhalten kennt, der kann viele Konflikte vermeiden und sein Auto schützen.
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2: Mehr Aufmerksamkeit und Rücksicht im Straßenverkehr. Das ist laut Mark Kennedy vom Automobilclub von Deutschland, kurz AVD, zum Schulstart das Allerwichtigste, denn
3: gerade Erstklässler sind noch ungeübt im Straßenverkehr. Sie handeln oft spontan, lassen sich leicht ablenken oder können Geschwindigkeiten und Entfernungen nicht zuverlässig einschätzen. Deshalb sollten Autofahrer in der Nähe von Schulen, an Zebrastreifen, Bushaltestellen oder in Wohngebieten besonders vorsichtig und bremsbereit sein.
2: Außerdem hilft es den lieben Kleinen auch, wenn sie den Schulweg ganz genau kennen und mit den Eltern vorher richtig üben.
3: Wichtig ist, gemeinsam Stellen auszuwählen, an denen die Kinder die Straße sicher überqueren können und auch erklären, warum manchmal ein kleiner Umweg über eine ruhige Nebenstraße besser ist als die Hauptverkehrsstraße. Viele Schulen bieten dafür auch Schulwegpläne an, die kritische Stellen anzeigen.
2: Erstklässler mit dem Fahrrad zur Schule fahren zu lassen, ist dagegen eine schlechte Idee. Das empfiehlt sich erst ab der 4. Klasse, weil Kinder in dem Alter in der Regel schon besser mit dem stressigen Straßenverkehr klarkommen. Wichtig dabei ist,
3: wer mit dem Fahrrad unterwegs ist, sollte ein verkehrssicheres Fahrrad nutzen. Dazu gehört ein gut sitzender Helm, funktionierendes Licht vorne und hinten sowie eine laute Klingel. Außerdem sollten Eltern mit ihren Kindern den Schulweg vorher gemeinsam abfahren und prüfen, ob er für das Kind wirklich geeignet ist.
2: Auch vom in den letzten Jahren immer beliebter gewordenen Elterntaxi rät Mark Kennedy vom AVD eher ab.
3: Das Auto sollte definitiv nicht die erste Wahl sein. Kinder lernen den sicheren Umgang im Straßenverkehr nur dann, wenn sie aktiv daran teilnehmen, und das passiert nicht auf dem Rücksitz. Außerdem stehen oft an der Schule nicht genügend Parkplätze oder Haltebuchten zur Verfügung. Dann sorgen die Elterntaxis für unübersichtliche und unnötig gefährliche Situationen, die man ja gerade vermeiden will.
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Genau, meine Lieben, heute heißt es Disco Fox in Harmony. Hier ist sie wieder, eure Moderatorin Harmony. Einen wunderschönen guten Abend. Ja, und das heißt, heute gibt es nur Deutsch, meine Lieben. Ja, Montag gibt es immer nur deutsche Musik. Einen wunderschönen guten Abend geht an alle Hintergrundhörer. Schön, dass ihr wieder mit dabei seid.

Kessler und ich weiß nicht, wer meine Werbung schon fleißig gelesen hat und auch geteilt hat. Heute gibt es nämlich ein Interview, meine Lieben. Mal wieder. Und ich kann euch schon eins verraten, ein ganz charmanter junger Mann, 26 Jahre jung. So einen jungen Künstler hatte ich noch gar nicht, Mensch. Und wisst ihr was, da freue ich mich drauf. Ich freue mich auf den Künstler. Soll ich euch einen Vornamen verraten? Nö, das gibt's nachher.

Ja, meine lieben DJ Herzbeat und Annemarie Eifeld, verlieb dich nicht in einen Heartbreaker. Wir machen erstmal noch weiter mit Musik, bevor ich den Künstler anrufe. Und wie ich sagte, ich bin sehr neugierig auf ihn. Ja.

So, meine Lieben, wir machen jetzt weiter mit dem Wolfgang Petri und zwar mit seinem neuen Song Morgengold. 50 Jahre Jubiläum hat der Gute und ich muss sagen, er ist eine Ikone. Gut, er tritt nun leider nicht mehr auf, so wie ich das gelesen habe und vorerst auch nicht oder will auch gar nicht mehr. Ich glaube, da stecken gesundheitliche Probleme dahinter, aber gut, trotzdem ist er immer noch und immer wieder für uns da. So, dann machen wir erstmal weiter mit Musik. Jawohl. Und ich grüße nochmal alle Zuhörer. Einen wunderschönen guten Abend hinterm Mikrofon. Eure Moderatorin Harmonie.

0: So, meine Lieben, dann werde ich mich mal vorbereiten und den Künstler anrufen. Ja, einen wunderschönen guten Abend heute bei mir im Interview, der Marvin Schädler. Guten Abend, Marvin.
1: Hallo Harmony, hi.
0: Mensch, ein ganz, ganz neuer bei mir und ich freue mich. Aber als allererstes frage ich dich erstmal, wie geht's dir?
1: Mir geht's gut und wie geht's dir?
0: Mir geht es auch gut, danke schön. Und was die Hörer immer gerne wissen wollen, wo kommst du her? Aus welchen Städtchen?
1: Ja, ich komme aus dem schönen kleinen Dorf, sag ich mal, Gemeinde Herscheid im Sauerland. Und genau, da lebe ich jetzt seit über 16 Jahren schon.
0: Sauerland, okay. Und du hast mir, du wurdest mir vermittelt. Genau. Ja. Und da habe ich mich gefreut, dass du dich bei mir gemeldet hast. Und ich freue mich, dass du da bist. Du hast ja gesagt, du kommst aus dem Sauerland. Wie hat deine Heimat dich damals als Musiker geprägt?
1: Ah, das ist eine sehr gute Frage. Wie hat mich die Heimat so geprägt? Ja, ich habe 2014 mit einem Gitarrenunterricht angefangen, auch hier aus der Gemeinde in einer privaten Gitarrenschule.
0: Ja.
1: Und da war immer das Besondere, dass der Gitarrenlehrer so dabei gesungen hat. Und da habe ich mir irgendwie gedacht, okay, das möchte ich auch irgendwann können. Ich möchte gerne Gitarre spielen und auch singen können. Und bin dann so circa 2018 kam dann auch noch Gesangsunterricht dazu.
0: Ja.
1: Und habe dann auf ja immer so kleine Veranstaltungen gespielt, so Familienfeiern oder private Geburtstage. Und gut, und dann ging es, sage ich mal, wissen wir ja alle, Corona ist natürlich für Musiker kein so schönes Erlebnis gewesen. Und wo ich dann, sage ich mal, so ab circa 2023 auch öffentlich unterwegs bin auf verschiedenen Veranstaltungen wie Stadtfeste oder Weihnachtsmärkte, was auch immer hier, was so in der Region anfällt. Und da spiele ich dann, sage ich mal, auch mein Coverprogramm, was so aus Rock, Pop, Schlager besteht. Und natürlich jetzt auch dann mit eigener Musik dazu.
0: Wann hast du richtig gemerkt, dass Musik mehr als nur ein Hobby für dich ist?
1: Das kam so, sag ich mal so 2015 schon so, wo ich gemerkt habe, okay, da bin ich jetzt und das soll auch so bleiben. Und wo das dann auch immer mehr mit dem Gesang wurde, hinterher, da ist dann mir klar gewesen, okay, das ist jetzt nicht nur einfach ein Hobby, das ist, sag ich mal, so eine Leidenschaft von mir.
0: Ja. Du hast ja Gesang und Gitarre über Jahre oder über mehrere Jahre selbst erarbeitet. Wie herausfordernd war dieser Weg für dich?
1: Genau, also ich habe ja also selbst erarbeitet, sage ich mal, ja, fast kann man das so sagen. Ich hatte ja auch natürlich einen Gitarrenleger mit, sage ich mal, zur Seite. Ja, das ist schon, sage ich mal, herausfordernd. Also wenn du da, sage ich mal, am Tag irgendwie die Gitarre mal überhaupt nicht anpackst, das ist, man muss halt immer schön dranbleiben, weil also mindestens, da wurde mir mal so gesagt, mindestens so eine halbe Stunde, Stunde am Tag musst du, sage ich mal, schon dran sein, dass das was wird.
0: Aber jetzt kannst du ja spielen, auch wenn du jetzt mal wochenlang nicht spielen würdest. Ich habe ja selber mal versucht, Gitarre zu spielen. Irgendwie habe ich den Anschein, die Finger versteifen, denn ja, die sind nicht mehr so locker, oder? Ist da was Wahres dran?
1: Bei mir ist das komplette Gegenteil. Also die sind auf jeden Fall einiges lockerer geworden.
0: Okay.
1: Und klar, wenn ich jetzt, sag ich mal, 2 Wochen oder so nicht spiele, ist das jetzt momentan nicht mehr so schlimm, weil das hat sich wie Fahrradfahren praktisch. Und das hat sich dann immer so eingeprägt. Und dann nimmst du die Gitarre und du spielst halt, oder lernst neue Songs dazu, neue Solos oder was auch immer. Und das macht auf jeden Fall Spaß. Aber so einen Tag, sage ich mal, ohne Musik gibt es bei mir irgendwie eigentlich gefühlt gar nicht.
0: Ja, das ist ja schon schön. Das hatte ich auch schon zu anderen Künstlern gesagt, wer Gitarre spielen kann. Ich habe auch eine hier. Ich will es immer wieder noch versuchen, trotz meines Alters, ja. Und ich finde das schön am Lagerfeuer mit Freunden und ich finde das so romantisch. Ich finde das, Ich finde das mega. Ich finde das richtig toll, sowas, ja. Dann bin ich immer neidisch, dass ich das nicht kann, Mensch.
1: Ja, das stimmt, da gebe ich dir recht. Da sitzt du zum Beispiel am Lagerfeuer oder wo, wenn man mal so
0: Naja.
1: die Gitarre so aus Spaß dabei hat, dann da heißt es, ja, komm, hol doch mal die Gitarre raus, komm, dann machen wir mal eben den Song zusammen oder so. Das macht schon Spaß, sag ich mal, wenn man auch mal so untereinander, sage ich mal, so ein bisschen Musik machen kann.
0: Und seit 2023, hast du ja vorhin erwähnt, stehst du regelmäßig auch auf der Bühne, und erinnerst du dich noch an deinen ersten öffentlichen Auftritt? Wie war der für dich?
1: Der erste öffentliche Auftritt, der ist natürlich war immer so im Gedächtnis geblieben. Der war so immer schon was Besonderes,
0: Ja.
1: weil du hast halt immer vor einer kleinen Menge gespielt, wie ich auch sagte, oder so vor Familien, und wo du dann wirklich auch so fremde Personen hattest, die du bespielt hast, die dann auch, sag ich mal, hinter so zu angekommen sind und gesagt haben, wow, krass, das hat uns richtig super gefällt uns, und die Reaktion, sage ich mal, des Publikums, das war auch schon eine schöne Sache. Ja.
0: Und hast du auf der großen Bühne, oder hast du Lampenfieber?
1: Ab und zu natürlich ja, das gehört ja natürlich auch dazu.
0: Ja.
1: Aber da kommt halt auch irgendwann ein bisschen mehr Routine rein. Ich sag mal so,
0: Ja.
1: die ersten zwei Songs, da ist man immer so ein bisschen nervös, weil man natürlich nicht weiß, wie das Publikum drauf ist. Aber so, wenn du das Publikum dann irgendwann mal hast, dann ist das kein Problem mehr.
0: Ja, ich sag mal, wenn du so auf die große Bühne bist und du musst ja das Publikum abholen mit deinen Songs, mit deiner Performance, ja. Und da merkt man ja selber, wow, jetzt geht's richtig ab hier, ja, so ungefähr. Ne?
1: Genau, richtig, ja.
0: Ja.
1: Ja, dann kommt es auch teilweise, ich habe das jetzt, war ich letztens noch unterwegs, da kommt es dann auch teilweise gar nicht dazu, Pause zu machen oder so, weil die dann,
0: Okay.
1: ja, sag ich mal, immer weiter wollen, wo? Und
0: Zugabe.
1: tanzen wollen, genau, das ist ja auch so, wo ich ja gerade sagte, auf Geburtstagen oder Hochzeiten, wo ich dann spiele, wo die dann wirklich, sage ich mal, die ganze Zeit, sage ich mal, ja, die Live-Musik haben wollen. Und das ist, man sagt ja immer, ja, du stehst ja nur auf der Bühne und singst. Ja, nee, ist klar. Da hast du natürlich, und da fährt natürlich auch, wo? Das gehört ja auch
0: Natürlich,
1: dazu.
0: natürlich.
1: Ja.
0: Und ich sag mal, gut, ich sag mal, trinken schnell zwischendurch, das könnt ihr ja. Aber wenn du jetzt eine Pause machen würdest von einer halben Stunde, was eigentlich so ein Live-Auftritt, ist vollkommen legitim, eine halbe Stunde Pause bei so einem Live-Auftritt, wenn du da etliche Lieder gesungen hast. Aber ich sag dir ganz ehrlich, ich würde, glaube, auch nicht von der Bühne gehen, dann ist die Stimmung weg.
1: Genau, ja.
0: Ja. Du tust praktisch die Stimmung dann canceln in dem Moment, wo du deine Pause einlegst. Das macht, glaube ich, kein Künstler, ja. Das
1: Na, genau, nein, nein, deswegen, da musst du dann
0: ne?
1: immer dranbleiben, genau.
0: Wichtig ist, dass du viel trinkst. Das ist ganz, ganz wichtig. Nicht, dass du da noch abklappst oder irgendwas, ne? Aber schön, schön. Gab es ein.
1: Bei mir ist das ja auch immer noch so, sag ich mal, ich bin, wie ich ja gerade sagte, ich bin ja auch, sag ich mal, als Covermusiker bis jetzt immer unterwegs gewesen.
0: Ja.
1: Ich komme ja auch mit eigener Anlage, mit eigener Technik, Licht, wo, und
0: Okay.
1: alles und Sound. Das ist ja dann halt immer so eine Sache, das muss ja dann natürlich vorher aufbauen.
0: Ja.
1: So, und das braucht ja auch immer dann so ein bisschen. So, dann hast du dein Programm, wenn du so 3, 4 Stunden, sag ich mal, Musik machst oder so als Beispiel. Und da musst du das Ganze natürlich auch nochmal abbauen.
0: Ja.
1: So, und dann ist, sag ich mal, auch mal so ein Tag irgendwie, dann gehst du, weiß nicht, fährst du um 15, 16 Uhr, auch wenn das hier in der Umgebung ist, fährst du dann dahin, baust du auf, so machst dann 4 Stunden und fährst nach Hause, und dann kommt es halt auch teilweise vor, dass du dann mal so um 2, 3 Uhr im Bett liegst abends.
0: Ja, natürlich, natürlich. Aber ich muss sagen, wenn du deine eigene Anlage und alles hast, du sparst viel Geld. Ja? Ja? Ich finde das gut, dass du das hast. Also, ne? Gab es einen Moment, in dem du wusstest, jetzt möchte ich die Musik professionell verfolgen? Gab es da mal so ein. Ach, wo du jetzt gesagt hast, jetzt ist Schluss, jetzt wird's professionell. Wann war das?
1: Professionell, also von dem professionellen Weg gehe ich ja, sag ich mal, da können wir auch, sag ich mal, so ein bisschen als Stichwort nehmen, jetzt mit der, sag ich mal, vor 2 Wochen erschienenen Single von mir, Der Himmel kann auf mich warten, dass ich damit in den Schlagerbereich, sag ich mal, auch als eigenständiger Künstler, ja, einsteigen möchte, und
0: Ja.
1: genau.
0: Und hast du den Songtext selber geschrieben, wenn wir schon jetzt dabei sind?
1: Nein, nein, also der Songtext wurde nicht selber geschrieben. Ich habe da ein Team hinter mir gehabt. Songwriter, Komponist, Produzent etc., wo das dann alles, sage ich mal, in einem Team, sage ich mal, entstanden ist. Weil,
0: Also
1: genau.
0: praktisch der Luca.
1: Genau, richtig. Der Luca Engel, genau, das ist der Produzent,
0: Du
1: genau.
0: darfst die Namen von den Produzenten ruhig erwähnen. Also hier ist es bei mir gestattet. Ja?
1: Ja.
0: Super. Und du spielst Rock, Pop und Schlager. Was reizt dich an dieser musikalischen Vielfalt?
1: Ja, also Rock, Pop, Schlager, da bin ich auch so ein bisschen geprägt, sag ich mal, durch den Gitarrenunterricht, wo ich dann halt auch die Lieder so gelernt habe. Und Rock, Pop, Schlager ist halt, da kannst du eine große Masse, sag ich mal, auch am Publikum abholen. Wo die einen stehen mehr auf Rock, die anderen auf Pop. Dann gibt es auch wieder welche auf Schlager, meine so eine Kombination aus verschiedenen Songs hast. Dann kannst du da jeden mit abholen gefühlt.
0: Könntest du dir vorstellen, jetzt angenommen, ich sag mal so in Anführungsstrichen, nächste Woche, jetzt mache ich mal einen richtigen Rocksong?
1: Gibt es auch, genau. Ich habe ja zum Beispiel auch hier von den Toten Hosen einen Song gecovert, Altes Fieber. Da habe ich an so
0: Okay.
1: einem Gesangskontest mal dran teilgenommen. Das ist kein Schlager, und da ging es dann auch, sag ich mal, hoch zum ersten Platz. Ne?
0: Und warum habe ich die Songs noch nicht, lieber Marvin?
1: Die gibt es natürlich auf YouTube und so, kannst du dir das gerne anhören oder kann sich die jeder anhören. Da bin ich auch, sag ich mal, noch so als Covermusiker unterwegs, wo ich dann so ab und zu
0: Okay.
1: mal Songs hochlade.
0: Auch mit den Künstlernamen Marvin Schädle, ja?
1: Genau, das ist auch mein richtiger Name. Also, ich sag mal,
0: Ach so.
1: Künstlername brauche ich nicht. Ich bin, sag ich mal, auch der ich so wirklich bin. Genau, ich trete auch mit bürgerlichen Namen auf direkt.
0: Was macht für dich den Unterschied zwischen einem Coversong und einem eigenen Titel aus?
1: Das ist eine sehr gute Frage.
0: Ich habe nur
1: Was das
0: gute
1: so den Unterschied
0: Fragen.
1: macht. Der Unterschied zwischen einem Coversong und einem eigenen Titel. Ja, du bist halt, sag ich mal, mit, sag ich mal, bei der Produktion etc. und so dabei. Und da ist das wirklich so, sag ich mal, dann, wie man, sag ich mal, das so zusammen erarbeitet hat. Weil beim Coversong ist der Song fertig und du spielst ihn halt so, wie er ist. Klar, natürlich in der eigenen Version. Oh. Aber bei einem eigenen Song, da hast ja, sag ich mal, auch nochmal so die Möglichkeit mitzusagen, okay, so und so wollen wir das jetzt haben. Und genau.
0: Aber stecken nicht in so einen eigenen Song viel mehr Emotionen drin und alles wie in so einen Coversong?
1: Doch, das auf jeden Fall. Doch.
0: Ja, mit
1: Ja.
0: Herzblut geht man doch daran. Da weiß man doch innerlich, das ist jetzt mein eigener Song. Das, ich denke mal, da, den singt man bestimmt anders ein wie so ein Coversong, oder?
1: Das auf jeden Fall, ja,
0: Ja,
1: genau.
0: ja. Gehen wir mal weiter, was deine Musik betrifft. 2020 hast du mit dem Song Auf deiner Wolke deine erste eigene Popballade veröffentlicht. Welche Bedeutung hat dieser Song heute noch für dich, lieber Marvin?
1: Der hat eine große Bedeutung,
0: Ja.
1: denn der Song hat mich hier in der Region, sag ich mal, ja, bekannter gemacht. Und da konnte ich, sag ich mal, alles so ein bisschen drauf aufbauen. Und haben natürlich auch viele dann, sag ich mal, so den Song schon gehört und mich dann auch damit so in Verbindung gebracht. Und hat mir dann natürlich auch nochmal ein paar Türen bei verschiedenen Veranstaltungen geöffnet.
0: Okay. Warum war der jetzt genau oder warum war jetzt genau der richtige Zeitpunkt mit dem nächsten Titel, der vor 2 Wochen rauskam, Der Himmel kann auf mich warten, den Schritt in den Schlager zu gehen?
1: Ja, also ich bin generell auch so ein Schlagerfan,
0: Ja.
1: schon gewesen. Und ja, wie ich ja sagte, ich habe ja auch verschiedene Schlagersongs gespielt. Und dann dachte ich mir so, okay, gut, jetzt habe ich so ein bisschen Zeit. Jetzt ist die letzte Single schon ein bisschen her. Und habe die Branche auch, sage ich mal, schon immer sehr gerne verfolgt. Und dann dachte ich mir so, ja, okay, wieso denn jetzt mal nichts Eigenes? Was man dann auch mit in das Coverprogramm natürlich mit einbauen kann, weil
0: Ja.
1: es ist immer schön, irgendwie zu sagen, ja, okay, dass man auch eigene Musik hat, eine eigene Single am Start hat, die ist dann natürlich auch nochmal ein bisschen schöner, als wenn du nur da der Covermusiker bist, so, ne?
0: Der Himmel kann auf mich warten. Genau, auf mich auch. Aber kannst du wissen, du? Ja, mein Lieber, wollen wir noch ein bisschen über deine Single sprechen? Der Himmel kann auf mich warten. Deine neue Single erzählt davon, ja, dass das Leben oft dann die schönsten Überraschungen bereithält, wenn man am wenigsten damit rechnet. Was hat dich zu dieser Geschichte überhaupt inspiriert?
1: Genau, also es ist ja, sag ich mal, so, der Überraschner geht, da geht es ja praktisch so klassisch um Mann und Frau. Und es geht halt so darum in dem Song, deine Frau, die hat dich von jetzt auf gleich, sag ich mal, verlassen. Und ja, dann stehst du da und denkst du so, ja, okay, gut, das Leben, das macht jetzt irgendwie keinen Sinn mehr. So der Anker, sag ich mal, so der Fels in der Brandung, der ist jetzt so von jetzt auf gleich einfach weg. Und da macht das Leben jetzt irgendwie so keinen Sinn mehr. Und dann denkst du dir so, okay, ja, gut, wie es ja auch in dem Song heißt, zog durch die Straßen ohne ein Ziel, und natürlich immer ein Herz und ein lebendes Gefühl. Dann läufst du einfach her und dann siehst du da, sag ich mal, eine Person stehen und denkst, okay, komm, die spreche ich dann jetzt einfach mal an. Und in einem überraschenden Moment natürlich. Und dann hat sich daraus natürlich auch nochmal was entwickelt, oder?
0: Naja, das ist eine Geschichte, die begann mit einer schmerzhaften Trennung und endete mit einer neuen Liebe. Warum ist
1: Genau.
0: sie, genau, warum ist diese Botschaft gerade heute wichtig?
1: Ja, das kann ich einfach so sagen. Es ist die Botschaft generell. Also, es geht ja auch so darum, dass du nie aufgeben sollst. Es ist teilweise immer irgendwie, das sag ich mal, so Licht am Ende des Tunnels. Und dass du, sag ich mal, immer weitermachst, egal wo, und immer an sich selber dann glauben. Und
0: Wie kommt man, wie,
1: ja.
0: nee, hast du toll gesagt, wie kommt man auf so einen Songtext? Ist das eine wahre Geschichte, die dir selbst widerfahren ist?
1: Das ist ja im Schlager so, dass du viele Texte ja auch hast, wo einfach so über Liebe und Beziehung gesungen wird. Nein, also es ist halt so, dass man auch einfach manchmal Songtexte singt, die jetzt nicht direkt, sag ich mal, so eins zu eins widerfahren sind. Das ist ja im Schlager halt ja auch klassisch, wo nicht jeder Sänger hat jetzt hier, weiß nicht, fünf, sechs Trennungen hinter sich. Oder so als Beispiel würde ich jetzt mal so behaupten, nur weil er irgendwie sechsmal irgendwie Songs über Trennungen oder so gesungen hat. Oder? Ja.
0: Wie viel Marvin Schädel steckt in diesem Song?
1: Da steckt, sag ich mal, was ja auch die Stimme und das Markenzeichen ist, sag ich mal, vom Gesang her, von der Stimme 100%. Ich bin ja für dieses markante Rauhe in der Stimme, ja, sage ich mal, hier bei mir ich sag mal, so in der Region bekannt, oder generell so als Musiker. Und das war mir auch, sage ich mal, wichtig. Das habe ich auch gesagt, weil ich bin der so ein bisschen rau singt, so kennt man mich, und das soll natürlich auch dann so zu dem Song passen.
0: Was war dir bei der Produktion überhaupt besonders wichtig?
1: Was war mir da wichtig? Wie ich ja gerade sagte, das ist halt, das ist auch eine gute Frage. Was war mir da wichtig? Dass die Stimme, sag ich mal, genauso, sag ich mal, mit übermittelt wird, sag ich mal, oder auch dieses Raue, wie man mich halt kennt. Weil wenn du jetzt wirklich dieses klare, feine, sag ich mal, hast, dann weiß nicht, das ist jetzt nicht so, sag ich mal, in die Richtung, wo ich bin. Ich habe halt dieses Rauchige ein bisschen in mir drin, dieses.
0: Du hast eine markante rauchige Stimme, ist ein Markenzeichen von dem lieben Marvin. Wie würdest du selbst deinen Sound beschreiben? Jetzt darfst du noch mal.
1: Okay, wie würde ich meinen Sound beschreiben? Ja, so wie der gerade sagtest, rau auf jeden Fall. Und ist auf jeden Fall ein Wiedererkennungswert. Also, wenn du jetzt dieses Klassische hast, wo die alle einfach so gerade raus singen, oh, irgendwie jetzt nichts raus oder so, da hast du keinen Wiedererkennungswert. Oh. Und wenn du dann nicht irgendwo auf der Bühne stehst und dieses Graue hast, dann weißt du direkt, ah, okay, das ist der und der. Oh.
0: Aber deine Stimme ist gar nicht so rauchig hier bei den Song Der Himmel kann auf mich warten. Ich denke mal eher bei die rockigen Lieder, wa? Oder?
1: Genau, richtig.
0: Na,
1: Ja, bei
0: na?
1: den Rocky-Gruppen eher.
0: Ja,
1: Genau. Also da war ein kleiner
0: genau.
1: Teil mit Ball. Ja. Aber bei diesem Rocky-Gruppen, da ist das ein bisschen mehr.
0: Und weißt du was? Ich werde mir diese Videos in YouTube alle angucken. Unter Marvin Schädel. Ich mache das. Ich gucke mir die an.
1: Das freut mich.
0: Da bin ich viel zu neugierig. Doch, doch, das gucke ich mir an. Doch. So, live auf der Bühne geht's weiter. Hast du noch Lust, lieber Marvin? Hab
1: Auf
0: noch.
1: jeden Fall. Also ich bin jetzt auch wieder die Tage unterwegs
0: Ich
1: auf
0: meinte,
1: verschiedenen.
0: hast du noch Lust, noch weitere Fragen zu beantworten? Ich habe gesagt, wir gehen
1: Ach so,
0: jetzt.
1: ich dachte, weil du so sagtest, live auf der
0: Ja,
1: Bühne.
0: Entschuldigung. Ich meinte, mein Gott, live auf der Bühne. Ob du noch Lust hast, klar, hast du Lust, logisch. Du bist doch noch jung. Nein, ich meinte, wir gehen jetzt mal über zu dem Thema. Das hätte ich erwähnen sollen. Tut mir sehr leid. Live auf der Bühne, genau. Du spielst auf Hochzeiten, Geburtstagen, Firmenfeiern und Stadtfesten. Welche Veranstaltung macht dir persönlich am meisten Spaß?
1: Jede Veranstaltung.
0: Jede?
1: Das ist immer unterschiedliches Publikum dabei. Jede Veranstaltung macht einen
0: Schön,
1: Spaß.
0: schön. Du bist ein richtig guter Künstler, du. Wenn dir alles Spaß macht, ja. Was macht einen gelungenen oder ein gelungener Live-Auftritt für dich aus?
1: Ein gelungener Live-Auftritt für mich macht aus, wenn du, sag ich mal, das Publikum abholst und die, sag ich mal, dann sagen, das hat uns gefallen, das war super, dass du, sag ich mal, als Musiker abgeliefert hast.
0: Ja. Wie schaffst du es, dein Programm an jedes Publikum anzupassen?
1: Also ich habe ja mir auch durch den Gitarrenunterricht viele Songs, die mir beigebracht worden sind, die habe ich aus dem Gitarrenunterricht ja auch teilweise mit übernommen. Und wenn man die natürlich einmal spielen kann und so, dann nimmt man die natürlich auch mit in das Programm mit auf. Oder auch gleich aktuelle Lieder oder neuere Lieder, die es dann jetzt so gibt. Ja, man hat halt eine breite Masse an Songs. Und ja, die spielst du dann halt mit denen. Aber wenn du jetzt so merkst, okay, die sind jetzt nicht so auf Rock oder auf Schlager, das hast du ja auch teilweise, dass die sagen, nee, wir wollen jetzt eher mehr Richtung Rock gehen. Ja, dann drosselst du das halt so ein bisschen mit dem Schlager. Ne?
0: Dann
1: Und
0: ist
1: dann
0: ja
1: guckst du halt, worauf haben die Leute Bock? Was wollen sie denn jetzt haben?
0: Die nächste Frage eigentlich damit beantwortet. Die wäre nämlich gewesen, was können Besucher von einem Konzert mit Marvin Schädel erwarten? Und das hast du ja gerade. Ne?
1: Genau, eine bunte Mischung, sag ich mal.
0: Genau. Welche Künstler haben dich musikalisch beeinflusst? Gibt's da welche?
1: Ja, es gibt auf jeden Fall viele Künstler, die mich beeinflusst haben. Unter anderem, wie ich auch sagte, mein Gitarrenleger auf jeden Fall, der mich sehr mit beeinflusst hat. Und ja, und dann auch, sag ich mal, hat man ja so verschiedene, ja, wie soll ich sagen, auch Interpreten, die man hört, wo man denkt, ja, okay, so in die Richtung möchte ich gehen. Genau. Würde ich jetzt einfach mal so die Frage beantworten.
0: Ja. Was hörst du denn gerne privat für Musik?
1: Das ist eine sehr lustige Frage. Das wird jetzt auch keiner von mir denken. Privat bin ich mit meinen Freunden, sag ich mal, so auf Abtempo-Veranstaltungen, wo du so Hardstyle und sowas auch hast.
0: Okay.
1: Also so das komplette Kontrastprogramm, aber auch natürlich Schlager. Das gehört natürlich auch mit dazu. Das ist ein schöner Kontrast, sage ich mal.
0: Okay. Dann
1: Also
0: passt die ne
1: praktisch alles außer Rap, sage ich mal.
0: Dann passt die nächste Frage auch gleich. Wie sieht dein perfekter Tag aus, wenn du gerade keine Musik machst? Mit Freunden
1: Ja,
0: unterwegs.
1: genau, richtig, ja.
0: Gibt es einen Traum, den du dir als Musiker unbedingt noch erfüllen möchtest, Marvin?
1: Also es gibt ja, sag ich mal, so das Größte, was man ja, sag ich mal, so haben kann, gerade oder als Eigenständiger, da, klar, da träumt natürlich jeder davon, dass du sagst, okay, irgendwie, weiß ich nicht, einen Plattenvertrag als Beispiel, ne? wurde dann, sag ich mal, unter Vertrag. Das ist ja so, auch, sag ich mal, schon ein sehr großer Meilenstein für viele. Genau, das ist so, sag ich mal, so den Traum, den ich so als Musiker, sag ich mal, erreichen möchte oder versuche zu erreichen. Wo? Und man muss halt gucken, was die Zeit bringt. Weil mir ist wichtig zu sagen, hinterher, das stelle ich mir mal so vor, wenn ich dann irgendwie immer so im Alter irgendwann auf der Terrasse sitze und dann sitze ich da auf dem Stuhl und dann ist das ja immer besser zu sagen, okay, es hat nicht funktioniert, aber ich habe es versucht, anstatt zu sagen, hätte ich mal lieber.
0: Na ja, besser wie den Kopf
1: Und
0: in den Sand stecken, sag
1: genau,
0: ich.
1: und das ist mir
0: Ja,
1: wichtig, dass
0: ja.
1: man es wenigstens versucht. Ne?
0: Genau. Ist der Himmel kann auf dich warten, erst der Anfang weiterer eigener Schlager?
1: Auf jeden Fall. Also das ist ja die erste eigene Schlagersingle, die rausgekommen ist. Und da wird natürlich auch noch weiteres auf jeden Fall
0: Also
1: folgen.
0: dürfen sich deine Fans schon auf weitere Veröffentlichungen freuen?
1: Ich habe schon mit meinem Produzenten gesprochen, dass wir auf jeden Fall
0: Wer
1: weiter
0: ist das?
1: zusammenarbeiten.
0: Das darfst du ruhig erwähnen.
1: Das ist der Luca Engel.
0: Ja, genau, mit dem
1: Genau.
0: bin ich im guten Kontakt. Ja, da kommen ja viele Künstler von ihm. Nochmal ein liebes Dankeschön an Luca Engel. Marvin, wo möchtest du in 5 Jahren musikalisch stehen?
1: In 5 Jahren möchte ich natürlich auch als, sag ich mal, eigenständiger als Schlagersänger stehen, mit einem eigenständigen Programm aus Schlagersongs. Und das ist, sag ich mal, so auch so ein Ziel, sag ich mal, dass du so diese klassischen Schlagerauftritte auch machen kannst. Ne? Und mal die Tage, sag ich mal, beiseite legen kannst oder natürlich mal den eigenen Schlagersong mit Gitarre natürlich auch begleiten.
0: Ja. Du musst jetzt die Frage nicht beantworten, aber darf ich fragen, wie jung du bist?
1: Ich bin 26 Jahre.
0: Oh, da hast du ja
1: Noch
0: noch.
1: einmal relativ jung.
0: Ja.
1: Ja, da denkt man, okay, gut, jemand mit 26 schon Schlager. Ja, gut. Wenn man aber jetzt mal so überlegt, die Schlagerbranche, das ist ja so, da kommen ja mittlerweile auch viele junge Künstler, sage ich mal, rein in die Branche
0: Ja,
1: oder in die
0: ja.
1: Branche rein. Aber ist das einmal nochmal so ein neuer Schwung, sage ich mal. Ne?
0: Ja, ich denke mal, dass du jetzt, du bist ja noch sehr jung, du hast ja noch viel Zeit, dass du doch prüfen musst, testen musst, ob jetzt Schlager oder das Genre Schlager, wie das ankommt. Aber weil du sehr vielseitig bist, flexibel, kannst du ja auch mal sagen, hey, Schlagermäuschens gibt's hier noch, ja? Oder Schlager-Jungs oder die Schlager singen. Ich gehe jetzt einfach mal auf die Rockschiene mit diesem Genre. Vielleicht hast du da mehr Chancen auf dem Markt. Meinst du nicht? Du kannst wechseln, wie du willst. Du kannst dir das anschauen. Komme ich vorwärts damit oder nicht? Ich kann immer noch wechseln auf ein anderes Genre. Weißt du, wie ich meine?
1: Genau, richtig, ja.
0: Ja? Du bist sehr vielseitig musikalisch und das finde ich schön. Finde ich
1: Ja,
0: schön.
1: das ist halt so ein Vorteil halt auch durch dass man halt auch vorher Covermusik gemacht hat. Ne? Aber ich sag mal, also mein Herz schlägt ja immer so schon für den Schlager, sag ich mal, den auch zu machen. Weil da kannst du auch, sag ich mal, schon ein breites Publikum mit abholen.
0: Ja,
1: Und
0: ja.
1: genau, also wenn wir mal ehrlich sind, auf jeder Feier, sag ich mal, generell, da hast du auf jeden Fall, auch wenn es zu später Stunde ist, Schlagersongs, sag ich mal, da, die dann gespielt werden. Also es gibt halt, ja, sag ich mal, ist halt ein gemischtes Programm, sag ich mal, oder Genres, die dann halt so zusammentreffen.
0: Was möchtest du den Menschen mit deiner Musik mit auf den Weg geben?
1: Was möchte ich dir mit auf den Weg geben? Das ist eine sehr gute Frage.
0: Ich habe immer gute Fragen, Marvin.
1: Die kann ich gerade so irgendwie, weiß nicht, gar nicht so beantworten.
0: Okay. Ist ja nicht schlimm. Ist ja nicht schlimm. Das ist ja, wenn man jetzt, der Himmel kann auf mich warten, damit gibst du doch den Menschen, die dir zuhören, schon sehr viel mit, oder? Schon alleine
1: Also,
0: der Inhalt des Songs, der Text.
1: das, genau, ja, das auf jeden Fall, dass
0: Ja.
1: man, ich ja gerade ja schon sagte. an sich glauben sollte, es versuchen sollte
0: Ja, nicht
1: und
0: aufzugeben.
1: genau, nicht aufgeben. Genau, richtig.
0: Nicht den Kopf in den Sand stecken. Es kommt vielleicht gleich danach eine neue Liebe.
1: Genau.
0: Oder? Genau. Ja. Warum sollten die Hörer unbedingt in deine neue Single Der Himmel kann auf mich warten reinhören?
1: Ja, denn es ist ja so, man hört ja diese kräftige, raue Stimme, was ja, sag ich mal, diesen, wie ich ja sagte, Wiedererkennungswert hat, dass man da mal hört, okay, der Schlager, der kann nicht immer nur brav gesungen werden, sondern auch ein bisschen, sag ich mal, dreckig. Und wie der auch gerade sagtest, generell auch schon vom Text her, dass man sagt, okay, weitermachen, versuchen, nicht aufgeben.
0: Wo kann man dich in den nächsten Monaten live erleben, Marvin? Erzähle, wo du überall auftrittst. Oder
1: Ich.
0: auch dazu Social Media. Wo finden dich die Fans und Hörer? Das darfst du auch erwähnen.
1: Genau, also die Fans finden mich ganz klassisch unter meinem normalen Namen, Marvin Schädler, auf Facebook, Instagram, TikTok, YouTube etc., auf den ganzen Plattformen, wo man so aktiv ist. Genau, und jetzt bin ich, sag ich mal, halt hier so im Märkischen Kreis auch nochmal unterwegs, auf Stadtfesten und sonstigen, wo man mich dann, sag ich mal, auch so als Covermusiker erleben kann, aber natürlich dann auch mit der eigenen Single. Genau.
0: Okay. Wenn du eine musikalische Reise bisher mit einem Satz beschreiben könntest oder müsstest, wie würde diese lauten?
1: Die musikalische Reise, wie würde ich die mit einem Satz oder einem Wort, oder wie würde ich die beschreiben? Ich würde einfach sagen, dankbar. Also, dass man, mir wurde immer gesagt, ja, mach was anderes, lass die Musik sein. Ho? Und da habe ich mir dann gedacht, nee, ich ziehe mein Ding durch, ich mache es und genau, deswegen bin ich dankbar, dass ich so weit bin, sag ich mal, wo ich jetzt stehe.
0: Das ist doch
1: Und
0: schön.
1: das ist ja noch nicht, sag ich mal, das Ende des Ziels.
0: Das ist
1: Ho?
0: doch schön.
1: Geht ja
0: Ja,
1: noch weiter.
0: Marvin, du bist jung. Du hast noch so viel vor dir. Ja, du bist jung. Du bist noch nicht mal 30, Mensch. Warte mal ab.
1: Genau.
0: Vielleicht ich will jetzt keine. Schwer zu sagen, ne? Vielleicht stehst du mit 30 sogar schon auf die große Showbühne oder mit 35. Also von heute auf morgen geht's nicht, das ist
1: Nein,
0: klar.
1: nein, man muss auf jeden Fall immer dranbleiben, was?
0: Ja, und ich denke mal, du musst ja auch erst entdeckt werden und deswegen führe ich ja auch mit die Künstler Interviews. Promotion für einen Künstler, das ist Gold wert. Ja,
1: Auf jeden
0: das,
1: Fall.
0: ne? Ja. Marvin, das waren jetzt die Interviewfragen. Ich habe aber jetzt noch eine Schnellfeuerrunde. Du brauchst bloß auf die Fragen antworten. Das sind 5 Stück.
1: Ja.
0: Ja. Nee, warte mal. Erstmal noch was anderes. Dein Cover von deiner Single darf doch bei mir auf der Homepage, oder?
1: Das darf mit auf die Homepage, ja.
0: Gut, und da bleibt das auch für immer und ewig. Dankeschön. So, dann fangen wir mal an mit der Runde. Bühne im Sauerland oder raus in die weite Welt?
1: Musikalisch gesehen, auch natürlich raus auf die weite Welt.
0: Gitarre in der Hand oder Mikrofon pur?
1: Mikrofon pur.
0: Okay. Stadtfestparty oder emotionaler Akustikabend?
1: Stadtfestparty. Oder was war das Wort?
0: Akustikabend.
1: Nee, das davor?
0: Stadtfestparty oder
1: Ja.
0: emotionaler Akustikabend.
1: Stadtfestparty.
0: Stadtfestparty.
1: Stadtfestparty.
0: Da ist mehr los, war? Ja, genau.
1: Genau.
0: Im Studio ewig tüfteln oder wird so lange probiert, bis es perfekt ist?
1: Beides würde ich sagen.
0: Der Himmel wartet oder lieber direkt Vollgas geben.
1: Direkt Vollgas geben.
0: Schön. Mein lieber Marvin, vielen herzlichen Dank. Hast du dich gut aufgehoben gefühlt im Interview bei mir?
1: Auf jeden Fall doch, ja.
0: Ja. Und ich sage den anderen Künstlern auch immer, wenn es eine neue Single gibt, melde dich bei mir. Dann gibt es einen kurzen Talk, Vorstellung deiner neuen Single.
1: Sehr schön, das freut mich. Da hören wir uns auf jeden Fall noch mal.
0: Ja, das ist schön, da bitte ich drum und schreib mich ruhig an, wenn du was Neues hast. Und vielen herzlichen Dank, dass du
1: Auf jeden
0: da
1: Fall.
0: warst.
1: Gerne.
0: Ja, und ich wünsche dir noch einen schönen Abend.
1: Dir auch. Bis dann.
0: Dankeschön. So, meine Lieben, und ich möchte euch ja natürlich den tollen Titel von Marvin Schädle nicht vorenthalten. Und ich möchte mich nochmal persönlich bedanken. Vielen herzlichen Dank. Bis zum nächsten Mal, lieber Marvin. Und hier hört ihr jetzt seinen brandneuen Titel. Also mir gefällt der total. Der Himmel kann warten. Bitteschön.

Hier ist das Daily Update vom 17. August. Einen schönen Montag zusammen. Heute vor 44 Jahren begann eine kleine silberne Scheibe ihren Siegeszug. Die Rede ist von der umgangssprachlichen CD. Am 17. August 1982 wurde in Langenhagen bei Hannover die weltweit allererste Kompaktdisc produziert. Entwickelt wurde die CD gemeinsam von Philips und Sony und plötzlich passte Musik digital auf eine Scheibe. Ohne Kassette, ohne Bandsalat und vor allem ohne Zurückspulen. Was damals Hightech war, wurde wenig später zum festen Bestandteil fast jeden Wohnzimmers. Aber die CD ist auch längst schon wieder Vergangenheit. Schade eigentlich. Rote Rosen stehen für die Liebe, aber blaue? Die sind vor allem eins, ziemlich ungewöhnlich. Heute aber vor 35 Jahren wurde aus genau dieser Idee tatsächlich Realität. Einem australischen Biotechnologieunternehmen gelang es erstmals, blaue Rosen zu züchten. Eine Farbe, die es bei Rosen so aus der Natur gar nicht gibt. Ziemlich außergewöhnlich und definitiv ein Blumenstrauß, mit dem man auffällt. Bei den Sätzen "Ich habe eine Wassermelone getragen" oder auch "Mein Baby gehört zu mir", da wissen Filmfans sofort, was gemeint ist. Heute vor 39 Jahren hieß es auf den Tag genau zum allerersten Mal Dirty Dancing. Am 17. August 1987 feierte der Film in Los Angeles Premiere. Doch fast noch erfolgreicher wurde die Musik dazu. Der Soundtrack blieb unglaubliche 3 Jahre in den US-Charts. Hungry Eyes, She's Like the Wind und natürlich The Time of My Life landeten ganz weit vorne.

0: Ein Film, ein Soundtrack und bis heute ganz großes 80er-Jahre-Gefühl, das man sich auch im Fernsehen immer wieder anschauen kann. Erinnert ihr euch noch an diesen Song hier?
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0: Mir kommt's vor, als wäre der Song aus dem letzten Jahr. Tatsächlich ist die Scheibe aber schon 8 Jahre alt. Am 27. August 2018 stand der Song ganz oben in den Charts. Und er klingt einfach nach Sommer und offenen Autofenstern, oder? Genau diese gute Laune machte Shotgun 2018 zu einem riesigen Hit. Und das war das Daily Update vom 17. August. Übrigens, heute ist Tag des Vanillepuddings. Ein Dessert, das seit Jahrhunderten Menschen einfach glücklich macht. Oder wie meine Oma früher gesagt hat, is, reden können wir auch noch später. Sven Beikam, Daily Redaktion.

0: Ja, das macht nichts. Den nehme ich auch, Kaffee to go. Immer wieder gern. So, meine Lieben, Schluss mit der Vorstellung. Her mit der absoluten Wahrheit. Ist dieser Künstler jetzt der Meinung und bringt uns einen ganz tollen Titel mit. Und zwar geht er mit diesem Titel an den Start. Und der musikalisch voll auf tanzbaren Popschlager und treibenden Disco Fox Rhythmen setzt. Textlich, ja, geht es hier um den glasklaren Entschluss, keine Maske zu tragen, sondern sich selbst zu stehen und Etabliertes zu hinterfragen. Ja, aber trotzdem, ich bleibe jetzt noch bei meinem Kaffee to go.
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sage ich ja immer wieder, tu nicht so, genau. So, wir machen weiter, meine Lieben, mit dem nächsten Titel. Und das ist auch eine tolle Künstlerin. Und ja, wo ist er denn? Wo ist er denn? Wo ist er denn? Wo ist er denn? Wo ist er denn jetzt, der Titel? Das gibt's ja gar nicht. Ach hier, ich hatte ja Samstag gesagt, dass der Titel auch Montag nochmal reinkommt. Und das ist der Merkur. Wer ist jetzt dieser Jürgen? Und da dieser Titel brandneu ist, muss ich den einfach montags auch nochmal präsentieren. Bitteschön, hier ist er. Merkur. Hat er ganz toll gemacht. War bei mir auch schon im Interview. Ganz, ganz toller Mensch. Ganz freundlicher Mann. Bitteschön.

0: Ja, und das musste auch mal sein. Das war der Ramon Roselli. Ja, das war ja ein Titel, der mir so, ja, eigentlich richtig gut gefallen hat, meine Lieben. Ja, hat er gut gemacht. So, wir machen weiter mit dem nächsten Song. Und diese Künstlerin ist der Meinung, Schluss mit den unendlichen oder mit der unendlichen Warterei auf das perfekte Drehbuch. Ja, und diese Künstlerin Angelika Martin haut mit dem Song Happy End einen Song raus, die großen Gefühle und alles genau auf den Punkt bringt und musikalisch kompromisslos nach vorne geht. Hier dreht sich alles um die ganz große Sehnsucht, verletzliche Momente und die unerschütterliche Hoffnung, dass am Ende alles gut wird. Verpackt in eine kraftvolle Melodie, die sofort ins Ohr geht und auch dort bleibt. Keine halben Sachen, sondern pure Energie und ehrliche Emotion, die in jede oder die jede Anlage zum Beben bringt. Naja, gut, ich sag mal, meine Anlage sowieso, aber das wird jetzt richtig eure Radios zum Beben bringen. Genau, hier ist er, Angelika Martin mit Happy End. So, wir haben es 21.30 Uhr fast. Dann wünsche ich noch einen schönen Abend.
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Ja, da hat sich wieder mal ein Titel vorgedrängelt. Das mag ich gar nicht, weil die liebe Harmonie wieder nicht aufgepasst hat. Ja, und wenn die Fassade bröckelt und das Vertrauen von einer Sekunde auf die andere in sich zusammenstürzt, ja. Dieser Künstler liefert mit dem Song kein Wort davon. Es war ein echten Meilenstein des modernen Schlagers, der die schmerzhafte Enttäuschung über leere Versprechungs Also über leere Versprechungslos auf den Punkt bringt. Naja, dann wollen wir mal die Sache auf den Punkt bringen. Jürgen Rentfort ist auch ein toller Sänger. Mit seinem Song Kein Wort davon ist wahr.

Ja, meine Lieben, wenn das Fundament aus Lügen besteht und die Wahrheit erst mühsam freigekratzt werden muss. Adriano Kaya bringt mit, kein Wort davon ist wahr. Ein absoluter Hochkaräter an den Start, der musikalisch mit treibenden Beats und einer packenden modernen Produktion überzeugt. Täglich rechnet dieser Titel gnadenlos mit leeren Versprechungen ab und setzt auf pure Klarheit statt auf falsche Illusionen. Getragen von einer kraftvollen Interpretation entsteht hier ein mitreißender Sound, der sofort zielsicher ins Ohr geht und jede Tanzfläche auch zum Beben bringt. Also dann machen wir jetzt zum Schluss nochmal richtig die Regler hoch und lassen uns von dieser intensiven Energie packen und feiern diesen starken Track in voller Lautstärke. Ja, und das mag ich ja sowieso, meine Lieben. Und das war die letzte Anmoderation für heute. Bitteschön.

Tja, meine Lieben, das war's schon wieder. Ich wünsche euch einen wunderschönen Abend. Noch vielen herzlichen Dank fürs zahlreiche Einschalten und fürs Zuhören. Wir hören uns bald wieder. Und noch einen schönen Abend und eine schöne Woche wünsche ich euch. Bleibt gesund oder werdet gesund. Eure Moderatorin Harmonie. Tschüss, ihr Lieben. Ich bin

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3: Im Studio Immekasten. Schönen guten Abend. Im Waldbrandgebiet an der deutsch-belgischen Grenze hat sich die Lage etwas entspannt. Regen und günstiger Wind helfen den Einsatzkräften ein wenig. Seit Freitag wütet der größte Waldbrand, den Belgien in über 100 Jahren gesehen hat. In Deutschland mussten Teile des Eifelortes Monschau evakuiert werden. Feuerwehrleiter Philipp Krüger sagt:
4: Für morgen sind starke Winde mit einzelnen starken Böen angezeigt durch unsere Meteorologen vor Ort, die aus Südwest kommen. Das ist eine ganz neue Lage. Die hatten wir aktuell noch nicht. Da bereiten wir uns zurzeit daraufhin vor.
3: Für eine Entwarnung ist es dementsprechend noch zu früh, so die Experten. In Deutschland sollen es Startups künftig leichter haben. Die Bundesregierung will mit besseren steuerlichen Bedingungen und auch zielgerichteten Förderprogrammen unterstützen. Das hat Finanzminister Klingbeil angekündigt. Er nimmt dabei auch besonders Ostdeutschland in den Fokus.
5: Wir sehen ja auch die Erfolge. Silicon Saxony will ich hier erwähnen, Europas größtes Halbleitercluster. Wir gucken nach Jena, brillante Optik, erstklassige Medizintechnik. Wir sehen, was am Chemiestandort Leuna an Biotech-Ökosystemen entsteht. Und so gibt es ganz viele Beispiele in Ostdeutschland.
3: Klingbeil findet, wenn man sich unabhängiger machen will, darf man nicht jammern, sondern muss selbst aktiv werden. Auf den deutschen Straßen geht's immer aggressiver zu. Das zeigt eine Studie vom Gesamtverband der deutschen Versicherer. Jeder zweite Autofahrer drängelt demnach hin und wieder. Die Selbstwahrnehmung lässt dabei zu wünschen übrig, heißt es. Fehler machen vor allem die anderen. Die Menschen in Deutschland geben für Freizeit und Co. im Monat durchschnittlich gut 300 Euro aus. Dazu gehören etwa Tickets für Kino oder Museum, die Gebühr fürs Fitnessstudio oder auch Bücher. Anteilig am meisten geben Paare ohne Kind aus, so das Statistische Bundesamt. Und plötzlich liegen zig Tonnen Melonen auf dem Acker. Das ist im Norden Niedersachsens passiert. Ein volltrunkener Lastwagenfahrer war bei Oldenburg gegen einen Baum gefahren. Dabei löste sich die Ladung. Wer vorbeikam, durfte sich Melonen mitnehmen. Der Lastwagenfahrer kam mit über 4 Promille ins Krankenhaus.
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6: Mit KI-Support. Viele Wolken gibt es heute Nacht, meist bleibt es trocken, nur ab und zu kommt noch ein Schauer runter, im Westen setzt Richtung Morgen Regen ein. Die Tiefstwerte liegen zwischen 17 und 9 Grad. Morgen hängen dann oft viele Wolken am Himmel und es regnet zwischendurch, am wärmsten werden es bis 28 Grad.

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1: Im Studio Immekasten. Schönen guten Abend. Im Waldbrandgebiet an der deutsch-belgischen Grenze hat sich die Lage etwas entspannt. Regen und günstiger Wind helfen den Einsatzkräften ein wenig. Für eine Entwarnung ist es aber noch zu früh. Morgen werden starke Winde aus Südwest erwartet. Die Feuerwehr sagt, das ist eine ganz neue Lage. Seit Freitag wütet der größte Waldbrand, den Belgien in über 100 Jahren gesehen hat. In Deutschland mussten Teile des Eifelortes Monschau evakuiert werden. Eine neue Firma zu gründen soll in Deutschland künftig besser funktionieren. Bundesfinanzminister Klingbeil will Start-ups deswegen mit besseren steuerlichen Bedingungen unterstützen. Es geht darum, dass mehr privates Kapital in junge Unternehmen fließt. Klingbeil will, dass die Weltmarktführer von morgen aus Deutschland kommen. Und er sagt:
2: In einer Zeit, wo wir uns unabhängiger machen, wo wir nicht Leuten wie Peter Thiel und Elon Musk die Zukunft der künstlichen Intelligenz überlassen wollen, in diesen Zeiten dürfen wir nicht jammern in Deutschland und Europa, sondern wir müssen selbst aktiv werden und dafür brauchen wir Kapital. Das ist aus unserer Sicht einer der wichtigsten Bereiche, wenn es darum geht, Gründungen voranzutreiben und auch das Wachstum voranzutreiben.
1: Bei der Bundeswehr, da gibt's so viele Soldatinnen und Soldaten wie lange nicht. Aktuell sind es gut 186.000. Das ist der höchste Stand seit 13 Jahren und außerdem auch so viele, wie das Verteidigungsministerium in diesem Jahr schaffen wollte. In mehreren Bundesländern ist die Schule ja heute wieder losgegangen. Der Lehrermangel bleibt allerdings ein Problem. Mehr als jeder dritte Lehrer ist 50 oder älter. Junge Kollegen kommen nur langsam nach. Besonders gesucht werden Lehrkräfte in den MINT-Fächern.

0: also Mathe, Informatik, Naturwissenschaften und Technik. Ein Spieler aus Thüringen hat den Lotto-Jackpot abgeräumt. Der Tipper oder die Tipperin hatte am Samstag alle 6 Zahlen und die Superzahl richtig angekreuzt. Der Rekordgewinn 50 Millionen Euro. Es ist das erste Mal seit Ende März, dass der Lotto-Jackpot geknackt wurde.
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2: Mit KI-Support. Viele Wolken gibt es heute Nacht, meist bleibt es trocken. Nur ab und zu kommt noch ein Schauer runter. Im Westen setzt Richtung Morgen Regen ein. Die Tiefstwerte liegen zwischen 17 und 9 Grad. Morgen hängen dann oft viele Wolken am Himmel und es regnet zwischendurch. Am wärmsten werden es bis 28 Grad.

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0: Erfolgreich als Langzeitarbeitsloser. 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
1: Im Studio Imme Kasten. An der deutsch-belgischen Grenze

0: kämpfen Einsatzkräfte weiter gegen den großen Waldbrand und zwar rund um die Uhr. Der Regen sowie der ausgebliebene Wind haben die Lage zuletzt etwas entspannt. Entwarnung gibt es aber noch nicht. Das gilt beispielsweise auch für den teils evakuierten deutschen Eifelort Monschau, sagte die zuständige Bürgermeisterin. Sorgen machen der Feuerwehr aktuell die Wettervorhersagen für heute. Denn es soll starke Winde und auch vereinzelt kräftige Böen geben, die die Feuer wieder anfachen könnten. In Deutschland fehlen zum Schulstart Zehntausende Lehrkräfte und die Aussichten bleiben angespannt. Es kommen zu wenige neue Lehrer nach, während die Babyboomer langsam in den Ruhestand gehen. Die Folge: Unterrichtsausfall, größere Klassen und mehr Stress für die Lehrkräfte. Angesichts sinkender Geburtenzahlen jetzt mit noch weniger Lehrkräften zu planen, sei fatal, sagt uns Bildungsforscher Dieter Domen.
1: Die Botschaft, wir brauchen in Zukunft weniger Lehrkräfte, halte ich für eine katastrophale Botschaft. Das gilt umso mehr, als jetzt schon in manchen Ländern, und daraufhin hat der Bildungsminister von Brandenburg hingewiesen, dort eine dramatische Lehrkräfteversorgung gibt.
0: Auf den deutschen Straßen geht's immer aggressiver zu. Das zeigt eine Studie vom Gesamtverband der deutschen Versicherer. Jeder zweite Autofahrer drängelt demnach hin und wieder. Die Selbstwahrnehmung lässt dabei zu wünschen übrig, heißt es. Fehler machen vor allem die anderen. Die Menschen in Deutschland geben für Freizeit und Co. im Monat durchschnittlich gut 300 Euro aus. Dazu gehören etwa Tickets für Kino oder Museum, die Gebühr fürs Fitnessstudio oder auch Bücher. Anteilig am meisten geben Paare ohne Kind aus, so das Statistische Bundesamt. Und plötzlich liegen zig Tonnen Melonen auf dem Acker. Das ist im Norden Niedersachsens passiert. Ein volltrunkener Lastwagenfahrer war bei Oldenburg gegen einen Baum gefahren. Dabei löste sich die Ladung. Wer vorbeikam, durfte sich Melonen mitnehmen. Der Lastwagenfahrer kam mit über 4 Promille ins Krankenhaus.
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3: Mit KI-Support. Viele Wolken gibt es heute, dazu regnet es immer mal wieder, nur im Nordosten lockert es zwischendurch auf und später wird auch mal die Sonne rauskommen. Die Höchstwerte liegen bei 18 bis 24 Grad, im Südwesten sind sogar bis zu 28 Grad drin. Morgen geht's mit Wolken weiter, dazu kommen ab und zu Schauer und vereinzelt Gewitter, maximal bis 30 Grad.

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